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1: Mit Hannes Haab. Österreichs Fußballfans sind gespannt. Morgen früh hat Österreich sein erstes Spiel bei der WM gegen Jordanien. Ankick ist um 6 Uhr früh. Darf ich zu spät in die Arbeit kommen, weil ich mir das Spiel anschauen will, haben wir ÖGB-Arbeitsrechtlerin Verena Weilharter gefragt.
2: Leider nur bei Vereinbarung, außer man hat Gleitzeit zum Beispiel, da kann sie Zeitausgleich nehmen. Dann kann man das natürlich machen. Ansonsten ist spät kommen und leider nicht möglich.
1: Wer das Spiel am Arbeitsplatz schauen will, klärt das am besten mit dem Arbeitgeber ab, raten die Fachleute vom ÖGB. Im Fall um Rattengift in Hip-Baby-Kost und möglicher Erpressung gegen den Hersteller bleibt der Verdächtige in U-Haft. Das hat das Landesgericht Eisenstadt heute entschieden, unter anderem wegen weiterer Flucht- und Tatbegehungsgefahr, heißt es. Der 39-Jährige bleibt bis Mitte August in U-Haft.

0: die EU ihre Reform der gemeinsamen Agrarpolitik abgeschlossen haben. Mittels Satellitendaten haben die Umweltschützer von Greenpeace die Stadtzentren von allen 80 österreichischen Städten mit mehr als 10.000 Einwohnern analysiert. Ganze 13 Gemeinden glänzen da als echte Naturstadtpioniere. Spitzenreiter ist da etwa Lustenau mit 55% Grünanteil, gefolgt von Bad Vöslau. Wissenschaftler empfehlen, dass 45% der Flächen in Städten grün sein sollen. Das schützt die Menschen vor Hitze und bietet Tieren Lebensräume.
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2: Einen schönen guten Morgen. Heute ist Mittwoch, der 17. Juni. Und wir starten am besten gleich, ohne Geld und Diamanten mit dem Trio Wahnsinn. Schönen guten Morgen.

0: wir nun zum Wetter für Österreich.
1: Morgen Mittwoch wird es sehr warm und teils schwül mit 24 bis 30 Grad. Es scheint häufig die Sonne, aber auch Wolken und Gewitter sind wieder dabei. Schon morgen Vormittag wird es etwa zwischen Innsbruck und St. Pölten leicht regnen. Im Laufe des Tages wird es quer über das Land verteilt nass werden. Am meisten Regen kommt von Tirol bis ins Salzkammergut runter.
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2: Es ist kurz nach 19 Uhr und aktuell melden wir keine lang andauernden

Die Zillertaler Spitzbuben waren das, es hat der Teufel an Grausen. Ja, und mit Stark und Bärig aus dem Zillertal geht's weiter. Stark und Bärig, einfach

0: Jawohl, hallo, ich bin's der Hansi, das war der Hansi Berger und mit Josi Prokopetz geht's gleich weiter. Na gut, dann nicht.
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Einfach, Lisa, Hand aufs Herz. Und weiter geht's jetzt gleich mit zwei Brüdern aus dem Tiroler Brixental, die Hinterlechner. Heid, da gibt's eine Gaudi.

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1: Und wir sind bei Teil 1. Die Steinböcke spüren heute, dass Geduld heute der beste Wegweiser ist. Eine Entwicklung braucht noch etwas Zeit, zeigt aber die richtige Richtung. Bleiben Sie gelassen. Die Wassermänner sollten auf spontane Einfälle achten. Was zunächst ungewöhnlich erscheint, könnte sich als wertvoll erweisen. Vertrauen Sie Ihrer Kreativität. Die Fische erleben einen Tag mit besonderer emotionaler Tiefe. Ein vertrautes Gespräch bringt neue Erkenntnisse. Hören Sie auf die leisen Töne. Die Widder möchten heute vieles voranbringen und kommen gut voran. Dennoch lohnt es sich, kurz innezuhalten, bevor Sie handeln. Kluges Timing macht den Unterschied. Die Stiere dürfen sich auf mehr Stabilität in einer wichtigen Angelegenheit freuen. Kleine Fortschritte summieren sich zu einem Erfolg. Genießen Sie den Moment. Und die Zwillinge, die ziehen interessante Informationen beinahe magisch an. Eine unerwartete Nachricht könnte neue Perspektiven eröffnen. Bleiben Sie neugierig. Ja, und ich würde sagen, jetzt hören wir uns noch den Rüd Appelhof an. Und zwar mit seinem wunderschönen Liedl Madl, ganz oder gar nicht.

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1: Und wir sind jetzt bei Teil 2. Die Krebse spüren heute besonders deutlich, was ihnen wichtig ist. Wer ehrlich mit sich selbst ist, findet die richtigen Antworten. Ein schöner Augenblick, der bleibt in Erinnerung. Die Löwen stehen unter günstigen Sternen für persönliche Anliegen. Ihr Selbstvertrauen wirkt ansteckend und öffnet Türen. Nutzen Sie diese positive Ausstrahlung. Die Jungfrauen erkennen Zusammenhänge, die anderen verborgen bleiben. Ein genauer Blick erspart später Umwege. Vertrauen Sie Ihrem Gespür für Details. Die Wagen, die sollten heute ihrer Intuition mehr Raum geben. Nicht alles lässt sich logisch erklären. Eine Begegnung sorgt für frischen Wind. Die Skorpione, die wirken entschlossen und zielgerichtet. Eine alte Unsicherheit verliert an Bedeutung. Jetzt fällt es leichter, nach vorne zu blicken. Und die Schützen verspüren Lust auf neue Erfahrungen und frische Eindrücke. Ein Perspektivwechsel bringt überraschende Erkenntnisse. Der Tag endet mit einem Gefühl von Aufbruch. Das war unser heutiges Horoskop. Ich hoffe, Ihres ist ein gutes und wünsche noch einen schönen guten Morgen.

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1: Mit Hannes Haab. Österreichs Fußballfans sind gespannt. Morgen früh hat Österreich sein erstes Spiel bei der WM gegen Jordanien. Ankick ist um 6 Uhr früh. Darf ich zu spät in die Arbeit kommen, weil ich mir das Spiel anschauen will, haben wir ÖGB-Arbeitsrechtlerin Verena Weilharter gefragt.
2: Leider nur bei Vereinbarung, außer man hat Gleitzeit zum Beispiel, da kann sie Zeitausgleich nehmen. Dann kann man das natürlich machen. Ansonsten ist spät kommen und leider nicht möglich.
1: Wer das Spiel am Arbeitsplatz schauen will, klärt das am besten mit dem Arbeitgeber ab, raten die Fachleute vom ÖGB. Im Fall um Rattengift in Hip-Baby-Kost und möglicher Erpressung gegen den Hersteller bleibt der Verdächtige in U-Haft. Das hat das Landesgericht Eisenstadt heute entschieden, unter anderem wegen weiterer Flucht- und Tatbegehungsgefahr, heißt es. Der 39-Jährige bleibt bis Mitte August in U-Haft. Der gebürtige Slowake wurde Anfang Mai in Salzburg festgenommen und bestreitet die Tat. Veggie-Burger oder Tofu-Schnitzel dürfen auch in Zukunft so heißen. Das hat das EU-Parlament heute beschlossen. Tabu sind künftig aber Bezeichnungen wie Seitan-Steak oder veganes Huhn für pflanzliche Alternativen. Das ist Teil von neuen Regeln, die die Position von Landwirten stärken sollen. Die Diskussionen rund um den Veggie-Burger dürften aber noch weitergehen. Die neuen Regeln gelten bis Ende nächsten Jahres. Bis dahin muss die EU ihre Reform der gemeinsamen Agrarpolitik abgeschlossen haben. Mittels Satellitendaten haben die Umweltschützer von Greenpeace die Stadtzentren von allen 80 österreichischen Städten mit mehr als 10.000 Einwohnern analysiert. Ganze 3

7. Einen schönen guten Morgen heute am Mittwoch, dem 17. Juni. Halbzeit ist in San Francisco und Österreich führt seit der 21. Minute durch ein Tor von Romano Schmidt 1:0 gegen Jordanien. Ja, so sollte es weitergehen. Freuen wir uns, hoffen wir und ja, jetzt hören wir halt ein bisschen Musik. Ich habe keinen Tag mit dir bereut. So geht's jetzt bei mir los mit Alpenfieber. Schönen guten Morgen.

0: wir nun zum Wetter für Österreich.
1: Morgen Mittwoch wird es sehr warm und teils schwül mit 24 bis 30 Grad. Es scheint häufig die Sonne, aber auch Wolken und Gewitter sind wieder dabei. Schon morgen Vormittag wird es etwa zwischen Innsbruck und St. Pölten leicht regnen. Im Laufe des Tages wird es quer über das Land verteilt nass werden. Am meisten Regen kommt von Tirol bis ins Salzkammergut runter.
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2: Es ist kurz nach 19 Uhr und aktuell melden wir keine lang andauernden Verkehrsbehinderungen oder Staus. Wir wünschen eine gute Fahrt.

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1: 7:10 ist es. Ja, der Mond ist heute zunehmend im Zeichen Krebs. Es ist ein Wasser- und Blatttag. Ja, was ist heute zu beachten? Der Magen sollte nicht mit schwer verdaulicher Kost belastet werden. Vor allem sollte bei Mond im Krebs auf Alkoholgenuss verzichtet werden. Boah. Jetzt in der Fußball-Weltmeisterschaft. Naja, probieren wir's. Gießen Sie heute Ihre Pflanzen, Sie nehmen Wasser nun optimal auf. Das Umtopfen und Umsetzen der Pflanzen ist jetzt auch wieder begünstigt. Und heute bietet sich das Anbauen von Blattgemüse an, außer Kopfsalat.

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1: Eine musikalische Rosenallergie war das von Matakustik. Und jetzt geht's weiter mit den Klobensternen und eine wunderschöne alte Melodie. Mein Großvater war ein Musikant.

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1: 7 und 17 Minuten, was Neues gibt's aus San Francisco. Ja, 50. Minute Ausgleich. Jordanien 1:1 derzeitiger Stand. Naja, wie heißt's bei den Schmolchern? Wer nichts arbeitet, macht auch keine Fehler.

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guten Song, das war Landfunk Tirol. Und ich schaue, wer heute Namenstag feiert. Adolf, Rainer, Manuel, Theresia und Paula. Und Volkspop, die singen jetzt nicht von diesen Damen, sondern von der Anna-Lena. Und ich wünsche einen schönen guten Morgen.

Gerd Steinbecker war das, die beste Zeit. Und ich schaue wieder mal nach San Francisco zum Spiel Österreich gegen Jordanien. Österreich ging ja in Führung nach 21 Minuten mit dem Romano Schmidt. Dann kam der Ausgleich in der 50. Minute für Jordanien. Und jetzt der frisch eingewechselte Marko Arnautović in der 57. Minute. Und es steht derzeit Österreich gegen Jordanien 2-1. Wir sind jetzt in der 68., 69. Minute. Ja, drücken wir weiterhin die Daumen und sagen jetzt mit den Schmalzlern Servus, Freunde!

Mitten ins Herz hat es auch mich jetzt getroffen. Ursprünglich hat es geheißen 2:1 für Österreich gegen Jordanien. Marko Arnautovic. Jetzt aber steht hier 1:1. Das heißt, das zweite Tor für Österreich wurde aberkannt. Ja, aber noch haben wir ein bisschen. Wir sind jetzt genau 75 Minuten unterwegs in diesem Spiel und wir bleiben dran.

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0: Solange die Lieder noch klingen, das war der Jürgen Brunner. Ja, und ich habe jetzt wieder nachgeschaut, also in der 76. Minute gab es ein Eigentor für Jordanien. Das heißt, es bleibt beim 2:1 für Österreich. Im Moment ist die 81. Minute vorbei und wir schauen jetzt, wie es weitergeht. Eine Zeit so wunderbar, könnte sich auch der Gerhard Lechner wünschen.
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heißer Sommerflirt mit Patrick Steindl, der ist übrigens am Sonntag bei Immer wieder sonntags mit dabei. Ja, und ich schaue immer, wie der Stand in San Francisco ist, nach wie vor 2:1 für Österreich und es wird 10 Minuten Nachspielzeit geben, also unwahrscheinlich. Und jetzt gibt's noch die Alpenbrast Tirol bis zu den Nachrichten.

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1: Mit Hannes Haab. Österreichs Fußballfans sind gespannt. Morgen früh hat Österreich sein erstes Spiel bei der WM gegen Jordanien. Ankick ist um 6 Uhr früh. Darf ich zu spät in die Arbeit kommen, weil ich mir das Spiel anschauen will, haben wir ÖGB-Arbeitsrechtlerin Verena Weilharter gefragt.
2: Leider nur bei Vereinbarung, außer man hat Gleitzeit zum Beispiel, da kann sie Zeitausgleich nehmen. Dann kann man das natürlich machen. Ansonsten ist spät kommen und leider nicht möglich.
1: Wer das Spiel am Arbeitsplatz schauen will, klärt das am besten mit dem Arbeitgeber ab, raten die Fachleute vom ÖGB. Im Fall um Rattengift in Hip-Babykost und möglicher Erpressung gegen den Hersteller bleibt der Verdächtige in U-Haft. Das hat das Landesgericht Eisenstadt heute entschieden, unter anderem wegen weiterer Flucht- und Tatbegehungsgefahr, heißt es. Der 39-Jährige bleibt bis Mitte August in U-Haft. Der gebürtige Slowake wurde Anfang Mai in Salzburg festgenommen und bestreitet die Tat. Veggie-Burger oder Tofu-Schnitzel dürfen auch in Zukunft so heißen. Das hat das EU-Parlament heute beschlossen. Tabu sind künftig aber Bezeichnungen wie Seitan-Steak oder veganes Huhn für pflanzliche Alternativen. Das ist Teil von neuen Regeln, die die Position von Landwirten stärken sollen. Die Diskussionen rund um den Veggie-Burger dürften aber noch weitergehen. Die neuen Regeln gelten bis Ende nächsten Jahres. Bis dahin muss die EU ihre Reform der gemeinsamen Agrarpolitik abgeschlossen haben. Mittels Satellitendaten haben die Umweltschützer von Greenpeace die Stadtzentren von allen 80 österreichischen Städten mit mehr als 10.000 Einwohnern analysiert. Ganze 13 Gemeinden glänzen da als echte Naturstadtpioniere. Spitzenreiter ist da etwa Lustenau mit 55% Grünanteil, gefolgt von Bad Vöslau. Wissenschaftler empfehlen, dass 45% der Flächen in Städten grün sein sollen. Das schützt die Menschen vor Hitze und bietet Tieren Lebensräume.
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3: 8 Uhr und 2 Minuten heute am Mittwoch, dem 17. Juni. Ins Finale geht's jetzt bei Österreich gegen Jordanien. Es gibt allerdings noch eine Nachspielzeit und ja, im Moment steht's 2:1 für Österreich und die Chesky, die meint, wenn

0: kommen wir nun zum Wetter für Österreich.
1: Morgen Mittwoch wird es sehr warm und teils schwül mit 24 bis 30 Grad. Es scheint häufig die Sonne, aber auch Wolken und Gewitter sind wieder dabei. Schon morgen Vormittag wird es etwa zwischen Innsbruck und St. Pölten leicht regnen. Im Laufe des Tages wird es quer über das Land verteilt nass werden. Am meisten Regen kommt von Tirol bis ins Salzkammergut runter.
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2: Es ist kurz nach 19 Uhr und aktuell melden wir keine lang andauernden Verkehrsbehinderungen oder Staus. Wir wünschen eine gute Fahrt.

Das waren sie wieder mal, die Oberleiner. Komm zu mir. Und ja, zu mir kommen jetzt die Paldauer. Deine Nähe macht mich wahnsinnig und ich wünsche einen schönen guten Morgen.

0: Deine Nähe macht mich wahnsinnig. Das waren die Palldauer. 8 Uhr und 12 Minuten ist es.
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0: Ja, was ist zum Beispiel, wenn man eine dicke Lippe hat? Also bei angeschwollenen Lippen, da wirkt ein Schwarzteebeutel wahre Wunder. Einfach in warmes Wasser tunken und 5 Minuten lang auf den Mund legen. Dadurch werden die Lippen wieder straff und weich. Warum gerade Schwarztee? Ja, weil er viele Tonine enthält und die eine entzündungshemmende und somit bei Schwellungen lindernde Wirkung haben. Wäre vielleicht ein guter Tipp.
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8 und 17 Minuten, ein Wiederhören war das mit Peter Alexander, die kleine Kneipe, oder bei uns heißt es halt das kleine Bäsel, ne? Ist ja egal. Aber wir freuen uns, also ich freue mich auf jeden Fall. Österreich hat 3-1 gewonnen bei der Weltmeisterschaft gegen Jordanien. Ja, und Argentinier sind unsere nächsten Gäste. Und zwar am kommenden Montag, 22. Juni, Argentinien gegen Österreich um 19 Uhr dann bei uns im Fernsehen. Heute übrigens spielte Argentinien gegen Algerien 3-0. Und was glauben Sie, wer alle drei Tore geschossen hat? Lionel Messi. Also, da können wir uns freuen. Der Fanclub ist auch schon da. Hier sind nämlich Wildbach-Trio und die Fanclub-Polka. Schönen guten Morgen.

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Die Melanie war das wieder mit Ösch, die dritten Schaufer Bayer von Kaffee gibt's jetzt bei mir. Aber vorher sage ich Ihnen noch, was es heute als Rezept gibt. Gemüse, Käseleibchen mit Joghurt-Dip. Ja, das gibt's gleich nach dem Kaffee.

0: Komm vorbei auf einen Kaffee.
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0: Ich hab's gesagt, Gemüse-Käseleibchen mit Joghurt-Dip stünde heute am Programm. Zum Wochenmitte gibt's eben ein vegetarisches Gericht, das außen schön knusprig und innen saftig bleibt. Dafür benötigen Sie Karotten, Zucchini, Erdäpfel, Käse, Ei, Semmelbrösel, Naturjoghurt sowie frische Kräuter. Reiben Sie das Gemüse grob und drücken Sie überschüssige Flüssigkeit leicht aus. Vermengen Sie alles mit geriebenem Käse, Ei und Bröseln zu einer formbaren Masse. Formen Sie kleine Leibchen und braten Sie diese in einer Pfanne mit heißem Öl langsam goldbraun heraus. Für den Dip verrühren Sie Naturjoghurt mit frischen Kräutern und etwas Knoblauch. Gemeinsam serviert ergibt das ein unkompliziertes Mittaggericht. Wir wünschen guten Appetit.
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Das Kreuz-Joch-Tour war das, 8 Uhr und 36 Minuten. Und heute vor 32 Jahren, es war am 17. Juni 1994, begann die Fußball-Weltmeisterschaft in den USA. Und heute früh gab es ja auch das erste Spiel für Österreich. Wenn Sie es noch nicht wissen, Österreich schlägt Jordanien mit 3:1. Und die Kleine ist meinen, ja, nur kein Stress, so kann ich so.

Zillertal Power Wanders mit einem kleinen Blumenstrauß. Es ist 8:43 und am kommenden Sonntag, ja, ist ein echter Sommerbeginn. Ja, und da wissen auch die Schürzenjäger, auf einmal ist Sommer.

Auf einmal ist Sommer, das waren die Schürzenjäger, die heuer wieder ihr traditionelles Open Air haben am Samstag, dem 22. August in Finkenberg im Zillertal. Ja, und da gibt's sicherlich eine Alpenparty im Trachtengewand, so wie jetzt bei den Sternis, das ganz genau um 8.47 Uhr.

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1: Mit Hannes Haab. Österreichs Fußballfans sind gespannt. Morgen früh hat Österreich sein erstes Spiel bei der WM gegen Jordanien. Ankick ist um 6 Uhr früh. Darf ich zu spät in die Arbeit kommen, weil ich mir das Spiel anschauen will, haben wir ÖGB-Arbeitsrechtlerin Verena Weilharter gefragt.
2: Leider nur bei Vereinbarung, außer man hat Gleitzeit zum Beispiel, da kann sie Zeitausgleich nehmen. Dann kann man das natürlich machen. Ansonsten ist spät kommen und leider nicht möglich.
1: Wer das Spiel am Arbeitsplatz schauen will, klärt das am besten mit dem Arbeitgeber ab, raten die Fachleute vom ÖGB. Im Fall um Rattengift in Hip-Babykost und möglicher Erpressung gegen den Hersteller bleibt der Verdächtige in U-Haft. Das hat das Landesgericht Eisenstadt heute entschieden, unter anderem wegen weiterer Flucht- und Tatbegehungsgefahr, heißt es. Der 39-Jährige bleibt bis Mitte August in U-Haft. Der gebürtige Slowake wurde Anfang Mai in Salzburg festgenommen und bestreitet die Tat. Veggie-Burger oder Tofu-Schnitzel dürfen auch in Zukunft so heißen. Das hat das EU-Parlament heute beschlossen. Tabu sind künftig aber Bezeichnungen wie Seitan-Steak oder veganes Huhn für pflanzliche Alternativen. Das ist Teil von neuen Regeln, die Position von Landwirten stärken sollen. Die Diskussionen rund um den Veggie-Burger dürften aber noch weitergehen. Die neuen Regeln gelten bis Ende nächsten Jahres. Bis dahin muss die EU ihre Reform der gemeinsamen Agrarpolitik abgeschlossen haben. Mittels Satellitendaten haben die Umweltschützer von Greenpeace die Stadtzentren von allen 80 österreichischen Städten mit mehr als 10.000 Einwohnern analysiert. Ganze 13 Gemeinden glänzen da als echte Naturstadtpioniere. Spitzenreiter ist da etwa Lustenau mit 55% Grünanteil, gefolgt von Bad Vöslau. Wissenschaftler empfehlen, dass 45% der Flächen in Städten grün sein sollen. Das schützt die Menschen vor Hitze und bietet Tieren Lebensräume.
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3: 9:02 und es war ein starker Tag. Beginn heute mit Österreich gegen Jordanien. Das erste Spiel unserer Nationalmannschaft endete mit 3:1. Das heißt, das nächste Spiel ist dann am kommenden Montag, am 22. Juni, gegen Argentinien um 19 Uhr. Und Argentinien hat heute Nacht 3:0 gegen Algerien gewonnen und alle 3 Tore schoss Lionel Messi. Ja, nur ein Wimpernschlag steht da oft dazwischen und der Reinhard Fendrich macht jetzt gleich den Anfang. Schönen Vormittag.

0: wir nun zum Wetter für Österreich.
1: Morgen Mittwoch wird es sehr warm und teils schwül mit 24 bis 30 Grad. Es scheint häufig die Sonne, aber auch Wolken und Gewitter sind wieder dabei. Schon morgen Vormittag wird es etwa zwischen Innsbruck und St. Pölten leicht regnen. Im Laufe des Tages wird es quer über das Land verteilt nass werden. Am meisten Regen kommt von Tirol bis ins Salzkammergut runter.
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2: Es ist kurz nach 19 Uhr und aktuell melden wir keine lang andauernden Verkehrsbehinderungen oder Staus. Wir wünschen eine gute Fahrt.

0: Ja, das waren die Alpes mit ihrem Jodel Swing.
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0: Da habe ich heute drei gefunden. Zum Beispiel, gibt es einmal Regenwetter, wird dadurch das Getreide fetter. Oder im Juni ein Gewitterschauer macht das Herz gar froh dem Bauer. Und Juni mehr trocken als nass, füllt mit gutem Wein das Fass. Das waren einmal drei heutige Bauernregeln. Aber jetzt geht's weiter mit dem Alpenland Sepp und Co., weil der weiß, mein Herzerl schlagt halt nur für die.

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1: Mittwoch, 17. Juni, wer hat heute Namenstag? Adolf, Rainer, Manuel, Theresia und Paula. Adolf war der Sohn des westfälischen Grafen von Tecklenburg und wurde Bischof von Osnabrück. Und wenn Sie so heißen, alles Liebe zum heutigen Namenstag. Und wenn Sie heute Geburtstag feiern, da habe ich auch gefunden, wer am 17. Juni geboren ist. 1909, der österreichische Theater- und Filmschauspieler, Kammerschauspieler sowie Festspielintendant Fred Liwehr. Er starb 1993, war seit 1933 Mitglied im Ensemble des Wiener Burgtheaters. Und 1980, also ihren 46. feiert heute die amerikanische Tennisspielerin Venus Williams. Und wenn Sie heute Geburtstag haben, alles Liebe, alles Gute. Und zum Essen hat sich Cola und Schnute ein bisschen was ausgesucht. Rucola soll es geben.

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Uhr und 26 Minuten. Das waren die Kastelruther Spatzen. Atlantis der Berge. Und wenn man in die Berge fährt, dann ist es oftmals sehr von Vorteil, wenn man einen Allradantrieb hat. Warum sage ich das? Ja, weil heute genau vor 56 Jahren, 1970 am 17. Juni, stellte Land Rover mit dem Range Rover erstmals einen Geländewagen mit permanentem Allradantrieb der Öffentlichkeit vor.

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0: Heidelseer, ein Bier muss her, wird sicherlich das eine oder andere heute getrunken werden, weil Österreich hat ja Jordanien heute beim ersten Spiel bei der Weltmeisterschaft 3:1 besiegt. Und jetzt gibt's was anderes.
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0: 9:37 und da interessant, Piraten, die trugen früher Ohrringe. Warum? Ja, weil sie dachten, dass es das Sehvermögen verbessert.

0: Das waren sie wieder mal, die fidelen Mölltaler. 9:46 ist es. Nach 10 Uhr gibt's wieder unser Sie machen Musik und dann am 11 Uhr, ja, ein sehr filigranes Handwerk steht heute im Mittelpunkt der Sendung Heimatgrüße mit Eva Schöler. Liebe Eva, was hören wir denn heute Vormittag?
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9:54 Uhr, das waren die jungen Zillertaler. Und am Samstag, da kommt der Markus Unterlassstätter von den jungen Zillertalern zum Daniel Düsenfritz Müller. Wo Musik daheim ist, Sie hören das Ganze dann am Samstag von 8 bis 10 Uhr hier auf Radio VM1.

Das waren sie wieder mal, die Mountain Crew. Und damit bin ich schon fast am Ende unserer Frühsendung. Ja, um 10 Uhr geht's weiter mit David Traumüller. Sie machen Musik. Dann gibt's die Heimatgrüße heute mit der Porzellanmalerin. Ich bin dann ab 14 Uhr wieder für Sie da bei Ingos Musikstund. Zu Gast habe ich heute eine Sängerin aus der Schweiz, Reni Schawalder. Und am Sonntag gibt's wieder meine Frühschoppen ab 11 Uhr. Da habe ich das Kranstein-Echo zu Gast im Studio. Und damit sagt Ingrotter danke fürs Dabeisein und ich wünsche noch einen schönen Tag und viel Spaß mit Radio VM1.

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1: Mit Christina Adler. Österreich hat das Auftaktspiel gegen Jordanien in der Fußball-WM gewonnen. Das ÖFB-Team konnte sich in San Francisco mit 3:1 durchsetzen. Die Jordanier haben mit einem Eigentor in der zweiten Hälfte auch etwas nachgeholfen. Am Ende zählt aber das Resultat und Österreich hat mit diesem Sieg die Tür zum Sechstelfinale weit aufgemacht. Die nächste Hitzewelle rollt gerade auf Österreich zu und die führt jedes Jahr zu vielen Freizeitunfällen, vor allem beim Sport. Und da ist neben Wandern Fußball ganz vorne dabei, sagt uns Mediziner Wolfgang Schobesberger.
2: Fußballspielen ist hier besonders unfallaffin. Wir befürchten natürlich, dass es heuer auch aufgrund der Fußball-Weltmeisterschaft das Thema noch stärker in den Köpfen ist, noch viel mehr als Hobby ausgeübt wird. Und wir sehen, dass mit knapp 9000 spitalsbehandelten Verletzten Fußball immer noch die unfallträchtigste Sportart in Österreich ist.
1: Bei starker Hitze sollte man besser ein bisschen weniger Gas geben beim Sporteln und am besten ganz in der Früh oder am Abend trainieren. Bei Schwindel, Kopfschmerzen oder Übelkeit sollte man sofort eine Pause einlegen. Nach der SPÖ haben sich jetzt auch die NEOS mit einem Vorschlag für eine Reform des Präsenzdienstes gemeldet. Das Modell orientiert sich an skandinavischen Ländern und setzt vor allem auf Freiwilligkeit. Nur wenn sich nicht genug junge Männer melden, sollten zusätzliche Rekruten einberufen werden. Das Bundesheer soll festlegen, wie viele Grundwehrdiener gebraucht werden. Eine Entscheidung zur Wehrdienstreform wird noch diesen Sommer erwartet. Die ÖH, die österreichische Hochschülerschaft, will die Preise für Essen in der Mensa dauerhaft günstiger machen. Die Studentenvertreter fordern an jedem Standort ein günstiges Standardmenü um 3 €. Aktuell kostet ein warmes Mensaessen im Schnitt 7 €. Durch den Bonus könnten Mensen ab Herbst auch ein Menü um 5 € anbieten. Das ist den Studentenvertretern aber noch immer viel zu viel.
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3: Einen wunderschönen Mittwochvormittag hier auf Radio VM1. Sie machen Musik. Hier heute wieder Ihre liebsten Titel auf Radio VM1. Mein Name ist David Traumüller und ich freue mich auf Ihre Anrufe. 013, 3x die 6 und 5x die 7.

0: wir nun zum Wetter für Österreich.
1: Morgen Mittwoch wird es sehr warm und teils schwül mit 24 bis 30 Grad. Es scheint häufig die Sonne, aber auch Wolken und Gewitter sind wieder dabei. Schon morgen Vormittag wird es etwa zwischen Innsbruck und St. Pölten leicht regnen. Im Laufe des Tages wird es quer über das Land verteilt nass werden. Am meisten Regen kommt von Tirol bis ins Salzkammergut runter.
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2: Es ist kurz nach 19 Uhr und aktuell melden wir keine lang andauernden Verkehrsbehinderungen oder Staus. Wir wünschen eine gute Fahrt.

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1: Guten Morgen aus dem wunderschönen Laufental. Ich wünsche mir das Lied für meinen Freund Mario. Ich habe gerade Losbund gefahren von den Hosenstricker-Zeit. Danke, schönen Tag noch. Geht euch.

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Die schönste Musik hier am Mittwochvormittag auf Radio VM1 wünschen Sie sich unter 013 3x6 und 5x7 Ihre Lieblingshits für Ihren Arbeitstag.

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1: Herzlich willkommen bei der neuen Ausgabe der Naturwerkstatt. Hallo Hanni.
2: Lilli, grüß dich, servus.
1: So, wir sind jetzt bei einem Kräutlein angelangt, was mir nie gelingt. Also wenn ich das in der Küche stehen habe, dann muss ich entweder gleich das ganze Töpflein sozusagen niederschneiden und gleich verbrauchen, denn der überlebt nicht. Ich habe es auch schon im Freien probiert, der ist ein bisschen schwierig zu halten, weil nicht zu nass, nicht zu kalt, nicht zu windig, nicht zu trocken. Der Basilikum, ich glaube, viele Frauen wissen jetzt, von was wir sprechen.
2: Er ist ein bisschen ein Diva, aber ich kann mir ja einfach gleich den Basilikum, kann ich mir zwei Stauden in einen Liter Weißwein rein, drei Tage stehen lassen und vor dem Essen ein Stamperl trinken. Dann muss man doch gar nicht heben, oder?
1: Nein, da muss ich nicht heben, das ist richtig. Der ist gut gegen Konzentrationsstörungen.
2: Ja, Konzentrationsstörungen, aber auch wenn ich hormonell ein bisschen so, wenn die Hormone einfach ein bisschen verrückt spielen, gell? Ja. Aber er ist natürlich auch schweißtreibend, fiebersenkend, krampflösend und im Essen sollte er eigentlich auch nicht fehlen, weil er blähungs- und gärungswidrig ist. Also er stärkt einfach den Magen, aber auch Frauen, die im Stillen sind.
1: Man weiß ja oft gar nicht, gell, was so ein Kräutlein alles kann. Man sieht den Basilikum, weiß, dass man den auf Tomaten mit Mozzarella gibt, dass man isst, aber dass der solche Kräfte hat, dass man da zum Beispiel Übelkeit ein bisschen bekämpfen kann oder Verstopfungen oder auch die sogenannte Melancholie, die Schwermut, dass das der Basilikum ist, wenn man den isst, beziehungsweise den Auszug, was du gesagt hast, wenn man da ein Stamperl trinkt, dass der stimmungsaufhellend ist.
2: Ja. Man tät so nicht meinen, aber wenn man ein bisschen drüber nachdenkt und sich den Basilikum vor Augen führt und den Duft, dann passt das eigentlich schon, oder? Finde ich schon. Ja. Und er ist schon, ich kann mal Basilikumöl machen oder Basilikumsoße.
1: Und gibst du den Basilikum dann in einfach Olivenöl und lassen ziehen?
2: Entweder kann ich so machen oder ich mache mir grünes Öl, dann tue ich noch eine Petersilie rein und dann mache ich es aber nicht mit Olivenöl, sondern mit Sonnenblumenöl und tue den wirklich einmal ein paar Minuten voll auf Vollgas mixen und dann habe ich ein grünes Öl. Und wenn das noch nach Basilikum schmeckt, ist ja wunderbar, oder?
1: Auf alle Fälle. Aber jetzt kommt das Beste vom Besten, wenn Sie am Land wohnen und vielleicht rechts ein Bauer ist, links ein Bauer ist, vorne ein Bauer ist und hinten noch ein Bauer ist.
2: Dann
1: alles Gute, Landwirte, das wissen wir. Aber wo Landwirte sind, sind natürlich auch die Fliegen. Und der Basilikum vertreibt diese Fliegen.
2: Ja, die muss ich gerade aufs Fensterbankel stellen. Oder also doch noch ein paar Töpfle.
1: Doch ein paar Gebüsche.
2: Ja.
1: Also am besten so Gebüsch aufs Fensterbankel, dann bleiben
2: der
1: die Fliegen auch draußen.
2: Aus Basilikum.
1: Ja. Hanni, danke für den Besuch.
2: Danke dir, Lilli. Bis zum nächsten Mal. Bitte.
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1: Hallo, liebes VM1-Radio-Team. Ich wünsche mir für die liebe Sandra Kartok vergeht von Robert Dörfler. Danke.

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1: Ja, grüßt euch, da spricht der Dani aus Turnau. Ich möchte auf diesem Wege meine Kollegen von der Firma Czernczyk grüßen. Vor allem in Betzibär, in Beda. Das ist ein alter VM1-Fan. Ich wünsche euch gute Fahrt, Kollegen. Macht's weiter so. Und vor allem für den Winterbetti ist Fuhrmannslied. Das wäre ein Hit. Danke. Grüßt euch, Baba.

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1: So schnell kann eine Stunde vorbei sein und wir sind schon wieder fast am Ende unserer Sendung angelangt. Sie machen Musik, morgen wieder ab 10 Uhr auf Radio VM1. Ich würde mich freuen, wenn wir uns wieder hören und wenn Sie sich Ihre liebsten Melodien wieder hier wünschen. Bis dahin, alles Gute, Ihr David Trommel.

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1: Mit Christina Adler. Österreich hat das Auftaktspiel gegen Jordanien in der Fußball-WM gewonnen. Das ÖFB-Team konnte sich in San Francisco mit 3:1 durchsetzen. Die Jordanier haben mit einem Eigentor in der zweiten Hälfte auch etwas nachgeholfen. Am Ende zählt aber das Resultat und Österreich hat mit diesem Sieg die Tür zum Sechstelfinale weit aufgemacht. Die nächste Hitzewelle rollt gerade auf Österreich zu und die führt jedes Jahr zu vielen Freizeitunfällen, vor allem beim Sport. Und da ist neben Wandern Fußball ganz vorne dabei, sagt uns Mediziner Wolfgang Schobesberger.
2: Fußballspielen ist hier besonders unfallaffin. Und wir befürchten natürlich, dass es heuer auch aufgrund der Fußball-Weltmeisterschaft das Thema noch stärker in den Köpfen ist, noch viel mehr als Hobby ausgeübt wird. Und wir sehen, dass mit knapp 9000 spitalsbehandelten Verletzten Fußball immer noch die unfallträchtigste Sportart in Österreich ist.
1: Bei starker Hitze sollte man besser ein bisschen weniger Gas geben beim Sporteln und am besten ganz in der Früh oder am Abend trainieren. Bei Schwindel, Kopfschmerzen oder Übelkeit sollte man sofort eine Pause einlegen. Nach der SPÖ haben sich jetzt auch die NEOS mit einem Vorschlag für eine Reform des Präsenzdienstes gemeldet. Das Modell orientiert sich an skandinavischen Ländern und setzt vor allem auf Freiwilligkeit. Nur wenn sich nicht genug junge Männer melden, sollten zusätzliche Rekruten einberufen werden. Das Bundesheer soll festlegen, wie viele Grundwehrdiener gebraucht werden. Eine Entscheidung zur Wehrdienstreform wird noch diesen Sommer erwartet. Die ÖH, die österreichische Hochschülerschaft, will die Preise für Essen in der Mensa dauerhaft günstiger machen. Die Studentenvertreter fordern an jedem Standort ein günstiges Standardmenü um 3 €. Aktuell kostet ein warmes Mensaessen im Schnitt 7 €. Durch den Bonus könnten Mensen ab Herbst auch ein Menü um 5 € anbieten. Das ist den Studentenvertretern aber noch immer viel zu viel.

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1: In den Heimatgrüßen beschäftigen wir uns heute mit Porzellan, genauer gesagt mit Porzellanmalerei. Ich bin zu Gast bei Brigitte Riedl, die dieses Kunsthandwerk perfekt beherrscht. Liebe Brigitte, schön, dass du dir heute Zeit für uns nimmst.
2: Ja, hallo, ich freue mich, dass du bei mir bist.
1: Die Heimatgrüße heute mit Eva Schöler. Ich freue mich, dass Sie zuhören auf Radio VM1.

0: wir nun zum Wetter für Österreich.
1: Morgen Mittwoch wird es sehr warm und teils schwül mit 24 bis 30 Grad. Es scheint häufig die Sonne, aber auch Wolken und Gewitter sind wieder dabei. Schon morgen Vormittag wird es etwa zwischen Innsbruck und St. Pölten leicht regnen. Im Laufe des Tages wird es quer über das Land verteilt nass werden. Am meisten Regen kommt von Tirol bis ins Salzkammergut runter.
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2: Es ist kurz nach 19 Uhr und aktuell melden wir keine lang andauernden Verkehrsbehinderungen oder Staus. Wir wünschen eine gute Fahrt.

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1: Die Heimatgrüße heute zu Gast bei Porzellanmalerin Brigitte Riedl. Liebe Brigitte, du stellst kleine Meisterwerke auf Porzellan her. Wie wurde das Porzellanmalen zu deiner Passion oder zu deinem Beruf?
2: Ja, das begann schon ganz früh. Also ich bin wirklich so nach der Grundschulzeit zur Wiener Porzellanmanufaktur Augarten gekommen und dort habe ich eine Lehre als Porzellanmalerin begonnen.
1: Hattest du immer schon ein besonderes Talent zu malen?
2: Ja, also ich habe wirklich seit Kindheitsbeinen an immer gemalt, alles angemalt. Also es war wirklich eine Leidenschaft von mir.
1: Diese Ausbildung zur Porzellanmalerin, wie kann ich mir die vorstellen?
2: Also damals waren wirklich 3 Jahre Lehrzeit. Wir waren eine ganze Lehrlingsgruppe von so ungefähr 12 Personen. Wir hatten eine eigene Lehrwerkstatt, in der wir ausgebildet wurden. Und das hat angefangen eben mit Zeichnen von Gegenständen, mit Aquarellmalerei. Und irgendwann einmal ist man dann zur Porzellanmalerei gekommen.
1: Und wie so ein Porzellanstück hergestellt wird bei dir, das erzählst du uns gleich.

0: Wir sind heute in den Heimatgrüßen zu Gast in einer Werkstatt, in der Porzellan bemalt wird. Brigitte Riedl ist heute mein Gast in den Heimatgrüßen. Liebe Brigitte, Porzellan, wie entsteht Porzellan eigentlich?
1: Ja, also Porzellan selber besteht aus grundsätzlich Kaolin, Feldspat und Quarz. Ist ein bisschen ein Unterschied zur Keramik. Das wird immer ein bisschen verwechselt. Die Leute glauben immer, Keramik, das ist ein und dasselbe. Porzellan ist von der Masse her eben, wenn es dann gebrannt ist, härter. Es ist weiß, also die Masse ist weiß, der Porzellanscherben ist weiß. Die Keramik hat oft so ein bisschen einen anderen Farbton. Und das Porzellan kann eben so richtig schön durchsichtig, also so ganz dünnwandig hergestellt werden. Deshalb scheint es auch durchsichtig.
0: Also ein edles Material, das du dann zu kleinen Kunstwerken machst. Und wie aus dem weißen Porzellan bei dir wunderschönes buntes Porzellan wird, das erzählst du uns gleich.
2: Es war in einer schwülen Sommernacht. Im Ristorante von Al Carbonara, dem Vater des organisierten Erbes.

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0: Brigitte Riedl, heute mein Gast in den Heimatgrüßen. Wir sitzen hier in ihrer Werkstatt, wo ganz viel verschiedenes Porzellan liegt und steht. Im Moment sind vor uns Weihnachtssterne zum Beispiel, die bemalt werden. Liebe Brigitte, wie funktioniert das Bemalen von Porzellan?
1: Also es ist so, wir malen mit ganz speziellen Aufglasurfarben. Das sind Metalloxidfarben. Die müssen immer frisch aufgemischt werden. Dafür verwende ich ein eigens hergestelltes Sticköl. Grundsätzlich verwendet man Terpentin zum reinigen Spiritus. Ja, man malt natürlich mit ganz feinen Pinseln und auch mit Zeichenfedern.
0: Und sind das besondere Pinsel, die du da verwendest?
1: Ja, die Haare bestehen aus dem Feehaar, das ist ein Eichhörnchen. Das sind eben ganz geschmeidige Haare und je nachdem, was man malen möchte, sind sie auch unterschiedlich gebunden.
0: Und beim Malen hast du sicher verschiedene Techniken, die du da anwendest.
1: Ja, da gibt es wirklich ganz viel Verschiedenes. Es kommt halt darauf an, möchte ich eine Fläche malen, möchte ich schmale, feine Konturen, möchte ich einfach eine Schrift machen. Also da gibt es wirklich viele unterschiedliche Techniken und je nachdem muss auch die Farbe dann eine bestimmte Konsistenz haben.
0: Und dann wird das Ganze wahrscheinlich gebrannt.
1: Genau, also die meisten Stücke werden einmal gebrannt, aber je nachdem, je nach Aufwand, kann es sein, dass man ein Stück auch dreimal brennen muss, eben weil man halt einen Schritt nach dem anderen macht. Dann kann es sein, dass man auch hochwertiges Gold verwendet und dann wird meistens zwischengebrannt, ja, zur Sicherheit, dass man nicht irgendwas verwischt.
0: Ein wunderschönes altes Handwerk.

0: Liebe Brigitte, du hast uns gerade erklärt, wie das Bemalen von Porzellan funktioniert, welche Schritte es dafür braucht, welche Materialien du verwendest. Welche Porzellanstücke bemalst du?
1: Also ich kann auf jedem glasierten Porzellan malen. Also ich mache Serviceteile, so Teller, Tassen, Henkelbecher, aber auch Ziergegenstände wie Vasen, Dosen oder schöne Schalen. Und ganz besonders gern bemale ich Figuren.
0: Und vor uns stehen, glaube ich, auch Lieblingsfiguren von dir.
1: Ja, und zwar das sind kleine Schweinchen mit Flügelchen, meine Engelsschweinchen.
0: Ein Engelsschwein, wie kommt man denn auf ein Engelsschwein?
1: Das Porzellan selber, das ist von einer Porzellanherstellerin aus Deutschland. Die arbeitet eben auch alleine, ist selbstständig und stellt diese süßen Figuren her. Die malt aber nicht und das heißt, die Schweinchen werden von mir dann bemalt mit Farbe und mit Gold.
0: Du bemalst aber auch Service. Das sind meistens besondere individuelle Kundenwünsche.
1: Ja, also ich mache natürlich auch spezielle Kundenwünsche, wenn man das möchte. Aber ich habe auch ganz viele eigene Dekore. Und ja, da ist das schön, weil die Leute beginnen meistens so mit einem Frühstücksset. Und dann hat man was Schönes, wenn der Tag anfängt.
0: Da liegen zum Beispiel auch in einer Ecke Serviettenringe.
1: Ja, also die Serviettenringe werden immer beliebter, muss ich sagen. Eine Zeit lang sind sie ja ganz verschwunden gewesen aus unserem Tafelgeschirr. Aber eben wie zum Beispiel zu Weihnachten ist natürlich ein schöner Anlass, um die wieder hervorzuholen.
0: Und jetzt wieder zurück zum Handwerk selbst. Du hast ja bei Augarten Porzellan gelernt und hattest da eine Malernummer. Was ist eine Malernummer?
1: Ja, also jede Person, die dort anfängt zu malen, bekommt eine eigene Malernummer. Meine war die 323 und die wird auch nur einmal vergeben an eine Person. Diese Nummer wird dann eben, wenn man jetzt zum Beispiel ein Stück bemalt, unten drauf geschrieben und dann weiß man, welche Person hat dieses Stück bemalt.
0: Das heißt, wenn Sie was von Augarten Porzellan zu Hause haben, dann schauen Sie mal, ob Sie die Malernummer 323 auf dieser Figur finden.

0: Die Heimatgrüße heute zu Gast in einer Porzellanmalerei und wir sitzen vor den Weihnachtssternen. Die Weihnachtszeit hat für dich, liebe Brigitte, offensichtlich schon begonnen und da ist ein goldener Stern und ein noch nicht fertiger Stern und du hast mir gerade gesagt, das Gold ist aber schon auf beiden Sternen.
1: Ja, und zwar das ist so, das echte Gold, also kann man sich vorstellen, ganz feiner Goldstaub, der ist in einer Emulsion gebunden, damit das natürlich malbar wird. Das wird aufgetragen aufs Porzellan, schaut jetzt ungebrannt aus wie ein dunkelbrauner Farbstrich und erst durch den Brand verbrennen die Malmittel und das schöne Gold kommt zum Vorschein.
0: Und du brennst selber hier in dieser Wohnung?
1: Ja, genau. Ich habe zwei Brennöfen, ein kleiner, ein bisschen größerer Ofen. Und ja, da brenne ich alle meine Stücke. Bei 800 Grad wird alles eingebrannt.
0: Und hier in dieser Werkstatt gibt es ganz viele verschiedene Formen und ganz viele verschiedene Farben. Gibt es irgendeine Farbe, die du nicht herstellen kannst oder ist wirklich alles machbar?
1: Was wirklich schwierig ist, sind die Rottöne. Das kennt man auch von anderen Techniken her, dass es die Farbe Rot immer sehr speziell ist. Und gerade auch in der Porzellanmalerei hängt das eben mit den Metalloxiden zusammen. Und da unsere Farben ja jetzt mittlerweile streng geprüft werden, darf halt nicht mehr Blei in der Farbe vorkommen, was diesen schönen Glanz gebracht hat. Und das fehlt uns ein bisschen.
0: Und gleich wirst du uns noch ein bisschen was über deine Lieblingsstücke erzählen.

0: Liebe Brigitte, du hast uns jetzt schon einiges erzählt über dein Handwerk, über den Vorgang des Porzellanbemalens. Gibt es Stücke, die dir besonders in Erinnerung geblieben sind?
1: Ja, das kommt immer wieder mal vor. Meistens sind das natürlich auch bestimmte Kundenwünsche, die man dann umsetzt, wo man am Anfang denkt, boah, das schaut sehr schwierig aus oder keine Ahnung, wie ich das umsetze. Und ja, am Ende ist man dann selber auch oft erfreut über die Sachen.
0: Weißt du zum Beispiel noch, was dein erstes Stück war?
1: Ja, also meine ersten Stücke sind meine Monogrammbecher. Also das ist so wirklich eines der ersten Dinge, kann man sagen, die ich ausprobiert habe, eben Monogramme auf Porzellan. Und die habe ich auch heute noch in meinem Programm.
0: Wenn ich dich finden will, wenn ich etwas von dir erwerben will, wo kann ich dich finden?
1: Ja, gerne in meiner Werkstatt im Wiener 6. Bezirk. Gegen Voranmeldung bin ich gerne für euch da.
0: Und du bist auch immer auf allen Ostermärkten, Weihnachtsmärkten wahrscheinlich zu finden.
1: Ja, ich bin immer jedes Jahr zu Weihnachten und zu Ostern in Schloss Schönbrunn am Weihnachts- und Ostermarkt zu finden. Und ja, da stelle ich sehr viele verschiedene Stücke aus.
0: Die Porzellanmalerin Brigitte Riedl, heute zu Gast in den Heimatgrüßen.

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1: Am Ende der Sendung möchte ich mich bei dir, liebe Brigitte, bedanken für deine Zeit, dass du uns hier in deiner Werkstatt empfangen hast. Liebe Brigitte, am Ende eine persönliche Frage an dich. Wenn du nicht gerade hier in der Werkstatt bist, wo trifft man dich?
2: Ah, naja, also am liebsten gehe ich mit meinen Freunden irgendwo hin in ein Lokal oder bin halt auch auf anderen Märkten oder Veranstaltungen unterwegs.
1: Und damit beschließen wir diese Sendung. Mein Name ist Eva Schöler und ich hoffe, es hat Ihnen gefallen und Sie sind nächstes Mal auch wieder mit dabei bei den Heimatgrüßen auf Radio VM1.

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1: Mit Christina Adler. Österreich hat das Auftaktspiel gegen Jordanien in der Fußball-WM gewonnen. Das ÖFB-Team konnte sich in San Francisco mit 3:1 durchsetzen. Die Jordanier haben mit einem Eigentor in der zweiten Hälfte auch etwas nachgeholfen. Am Ende zählt aber das Resultat und Österreich hat mit diesem Sieg die Tür zum Sechstelfinale weit aufgemacht. Die nächste Hitzewelle rollt gerade auf Österreich zu und die führt jedes Jahr zu vielen Freizeitunfällen, vor allem beim Sport. Und da ist neben Wandern Fußball ganz vorne dabei, sagt uns Mediziner Wolfgang Schobesberger.
2: Fußballspielen ist hier besonders unfallaffin. Wir befürchten natürlich, dass es heuer auch aufgrund der Fußball-Weltmeisterschaft das Thema noch stärker in den Köpfen ist, noch viel mehr als Hobby ausgeübt wird. Und wir sehen, dass mit knapp 9000 spitalsbehandelten Verletzten Fußball immer noch die unfallträchtigste Sportart in Österreich ist.
1: Bei starker Hitze sollte man besser ein bisschen weniger Gas geben beim Sporteln und am besten ganz in der Früh oder am Abend trainieren. Bei Schwindel, Kopfschmerzen oder Übelkeit sollte man sofort eine Pause einlegen. Nach der SPÖ haben sich jetzt auch die NEOS mit einem Vorschlag für eine Reform des Präsenzdienstes gemeldet. Das Modell orientiert sich an skandinavischen Ländern und setzt vor allem auf Freiwilligkeit. Nur wenn sich nicht genug junge Männer melden, sollten zusätzliche Rekruten einberufen werden. Das Bundesheer soll festlegen, wie viele Grundwehrdiener gebraucht werden. Eine Entscheidung zur Wehrdienstreform wird noch diesen Sommer erwartet. Die ÖH, die österreichische Hochschülerschaft, will die Preise für Essen in der Mensa dauerhaft günstiger machen. Die Studentenvertreter fordern an jedem Standort ein günstiges Standardmenü um 3 €. Aktuell kostet ein warmes Mensaessen im Schnitt 7 €. Durch den Bonus könnten Mensen ab Herbst auch ein Menü um 5 € anbieten. Das ist den Studentenvertretern aber noch immer viel zu viel.
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3: Mahlzeit im Mittagsmenü. Teilen Sie mit mir die Woche. Heute ist Mittwoch, der 17. Juni und auch die Stunde, die Mittagsstunden. Gleich geht's los mit Markus Kreuz und Steiermark, du starkes Land. Und danach gibt's den Blick aufs Wetter und auf den Verkehr in Österreich.

0: wir nun zum Wetter für Österreich.
1: Morgen Mittwoch wird es sehr warm und teils schwül mit 24 bis 30 Grad. Es scheint häufig die Sonne, aber auch Wolken und Gewitter sind wieder dabei. Schon morgen Vormittag wird es etwa zwischen Innsbruck und St. Pölten leicht regnen. Im Laufe des Tages wird es quer über das Land verteilt nass werden. Am meisten Regen kommt von Tirol bis ins Salzkammergut runter.
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2: Es ist kurz nach 12 Uhr und es gibt momentan keine größeren Verkehrsbehinderungen oder längere Staus. Gute Fahrt und passen Sie auf sich auf.

Hey, das ist schön, noch vor dem Essen ein bisschen Borisch tanzen, Zillertal-Borisch von Kristall war das. Ja, bevor wir jetzt den Alltagstipp für heute hören, geht's noch in die Berge und in die Täler und natürlich gibt's auch Sonnenschein, das Bergkristall Quintett.

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1: Der heutige Alltagstipp kommt von Christa aus Rheinsberg im Mostviertel. Und zwar haben sie öfter das Problem, dass das Backrohr nicht leicht zu reinigen ist. Ja, ein einfaches Hausmittel ist eine Pasta aus Natron und Wasser. Trage die Pasta auf die verschmutzten Stellen auf und lass sie über Nacht einwirken und wische sie am nächsten Tag mit einem feuchten Tuch ab. So wird ihr Backrohr wieder blitzsauber ohne aggressive Chemikalien.
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Freundschaft fürs Leben, das ist schön. Die Tierseher im Mittagsmenü heute am Mittwoch, den 17. Juni. Bevor wir jetzt zum Mittagshit kommen, gibt's noch Alessa, das ist nicht normal. Mahlzeit.

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1: Das war der heutige Mittagshit, die Blechquetscher aus der malerischen Steiermark. 5 engagierte Musiker seit 2012 bringen sie Freude und Unterhaltung auf verschiedenste Veranstaltungen, von Zeltfesten über Bälle bis hin zu Hochzeiten und Frühschoppen und auch natürlich im Radio, der unverkennbare Blechquetscher-Sound. Weiter geht's mit Michael Leitner. Immer wieder Sommer. Ja, der ist ja bald. Ab Sonntag beginnt er.

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Jawohl. Haben Sie schon gespeist heute mittags? Ja. Haben Sie vielleicht auch Gemüse gegessen? Ja, dann ist heute genau Ihr Tag. Ist dein Gemüsetag, heißt er. Eine jährliche Erinnerung, bei der Mahlzeit das Gemüse nicht zu vergessen. Verschiedenes Gemüse ist nicht nur für eine ausgewogene, gesunde Ernährung unersetzlich, richtig zubereitet, schmeckt es auch sehr, sehr gut. Jetzt geht's zum Jodler, zum letzten Jodler von den Tiroler Alpenbummlern. Mahlzeit.

jetzt ist leider soweit. Ein letztes Mal sing ich für euch heute. Aber nie, glaubt's mir's, nie vergiss ich die schöne Zeit. Und die Erinnerung ewig im Herz drin bleibt.

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1: Gleich ist sie um die erste Stunde Mittagsmenü heute am Mittwoch, den 17. Juni. In der nächsten Stunde geht's weiter natürlich mit dem Gesundheitstipp von Dr. Martin Juchum und das Musi-Schmankerl mit Ingo Rotter und natürlich nicht zu vergessen die beste Musik hier auf Radio VM1.

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1: Mit Hannes Haab. Der Fiskalrat als oberster Schuldenwächter des Staats zerlegt das Doppelbudget der Regierung. Österreich macht weiter zu viel neue Schulden und braucht ein weiteres Sparpaket von fast 6 Milliarden Euro. Alex Sücker hat die Details.
2: Um aus dem Defizitverfahren der EU in den kommenden 3 Jahren wieder rauszukommen, spart die Regierung zu wenig. Der Fiskalrat geht davon aus, dass der Schuldenberg bis dahin weiter stark wachsen wird und dass Österreich damit nach wie vor weit von den Schuldenregeln der EU entfernt ist. Damit sich ein Defizit von höchstens 3% ausgeht, muss die Regierung weitere 5,7 Milliarden Euro auftreiben. Gleichzeitig braucht es Reformen bei den Förderungen, beim Gesundheits- und auch beim Pensionssystem.
1: Auch die Bürokratie muss weniger werden und die Regierung muss mehr Geld, beispielsweise in Bildung, Forschung, Klimaschutz oder Verteidigung stecken, steht im Bericht. Das tägliche Leben ist in Österreich im Vormonat erneut teurer gewesen. Mit 3,7% Teuerung im Mai sind die Preise im Vergleich zur gleichen Zeit im Vorjahr wieder leicht gestiegen. Besonders wer einen Flieger gebucht hat, hat im Vormonat um fast 14% mehr gezahlt. Die Preise für Benzin, Diesel und auch Heizöl sind zuletzt weniger stark gestiegen, wie auch die Preise für Lebensmittel, ist die Info der Statistik Austria. Weil sie zu viel gefährliches Kohlenmonoxid eingeatmet haben, hat die Rettung in Wien gestern Abend 2 Menschen ins Spital gebracht. Als Grund für den Kohlenmonoxidunfall hat die Feuerwehr 2 mobile Klimageräte in der Wohnung festgestellt. Weil sie die Luft aus der Wohnung geblasen haben, konnte die Abluft der Gastherme nicht durch den Rauchfang abziehen. Die Feuerwehr rät allen Gasthermenbesitzern, das Gerät regelmäßig warten zu lassen. Um gegen das illegale Aufstellen von Liegen und Sonnenschirmen an Stränden vorzugehen, will Griechenland auf Hightech setzen. Die Behörden wollen die vielen Strände künftig mit Drohnen und Satellitenbildern überwachen, weil das den Behörden vor Ort kaum möglich ist. Griechenland plant bei Verstößen auch hohe Geldstrafen.
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3: Und weiter geht's in die nächste Stunde Mittagsmenü, heute am Mittwoch, den 17. Juni. Wir beginnen die Stunde gleich mit den Lausern. Einmal Musikant, immer Musikant. Und danach der übliche Blick aufs Wetter und auf den Verkehr in Österreich. Mahlzeit.

Wir gehen heute nicht nach Haus. Ja, da haben Sie recht, die Dorfer. Wir gehen natürlich noch lange nicht nach Haus. Aber bevor wir jetzt zum Gesundheitstipp von Dr. Martin Juchum kommen, gibt's noch die Storberger mit ihrer Storberger Zeit und danach geht's ums Muskeltraining.

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1: Ich darf die Hörerinnen und Hörer von VM1 zum heutigen Gesundheitstipp recht herzlich begrüßen. Heute gibt es ein paar Tipps für die Muskelkräftigung. Natürlich kann man sich in einem Fitnessstudio anmelden, beraten lassen und dann verschiedene Kraftübungen durchführen. Das bringt immer wieder Abwechslung und hält uns bei Laune. Zu Hause kann man den eigenen Körper als Gewicht benutzen, wie zum Beispiel Kniebeugen, unterschiedlich intensive Liegestützen oder das Anheben der gestreckten Beine im Sitzen. Man kann aber auch kleine Gewichte wie volle Getränkeflaschen, die mäßig gefüllte Einkaufstasche, dickere Bücher oder Ähnliches in die Hände nehmen und damit die Arme in alle Richtungen bewegen. Ich bedanke mich für das Interesse und freue mich auf das nächste Mal.
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Zum Glück gibt's Volksmusik. Ja, da haben Sie recht, die Hegel. Heute im Mittagsmenü hier auf Radio VM1. Heute ist der 17. Juni und auch der Weltmüllmann-Tag. Wir schätzen Ihr regelmäßiges Erscheinen. Die Rolle der Abfallwirtschaft geht weit über die Müllabfuhr hinaus. Tatsächlich bietet die Abfallwirtschaft eine Vielzahl von Dienstleistungen und Programmen an, die darauf abzielen, die Auswirkungen, die wir auf unsere Umwelt haben, zu schützen und zu reduzieren. Mit dem heutigen Tag werden auch die großen Fortschritte gefeiert, die die Branche und die Experten machen, um eine bessere Welt für uns alle zu schaffen. Also ein Hoch auf die Müllwirtschaft mit Rastaman Tuxa.

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0: Eine blöde Geschichte, Zwirn. Ja, Sie warten sicher schon auf das Musischmankerl mit Ingo Rotter. Aber vorher gibt's noch die Steirer Seiten, unser Seiten und danach das Musischmankerl.
1: Wir zahlen.

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1: Und mein heutiges Musikschmankerl bringt uns die Salzachtaler Manda. Die kommen aus dem Raum Bramberg am Großvenediger im Pinzgau. Naja, mit dabei der Bernhard Hollaus, der Manuel Bacher und der Luca Wörer. Und sie sind aktuell 10 Jahre unterwegs und da gibt's eine neue CD mit 13 Titel, einige davon vom Bernhard Hollaus gemacht. Aber es gibt auch ein Oberkrainer Medley und wir hören heute Salzachtaler Manda mit ihrer Jungbauernzeit.

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Rockig, fetzig, hey yo, hey, die Alpencrew Tirol. Heute am Mittwoch, den 17. Juni. Sie hören das Mittagsmenü hier auf Radio VM1. Haben Sie schon gespeist? Ja, auch schon Nachtisch. Vielleicht war es heute ein Apfelstrudel, passend zum Apfelstrudeltag. Ja, das aus dem deutschsprachigen Raum stammende Gebäck wird heute in den USA gefeiert und warum nicht auch bei uns. Also schnell noch einen Apfelstrudel bestellen. Weiter geht's mit Stefanie Berger und Flamenco Turistico.

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1: Ja, so schnell geht's. 2 Stunden Mittagsmenü sind vorbei. Weiter geht's jetzt mit Ingo Rotter mit seiner Musi-Stunde und ab 15 Uhr begleitet sie Philipp Bammer durch den Nachmittag unter 013 3x6 und 5x7 können Sie Ihren Musikwunsch hinterlassen und Philipp wird versuchen, ihn heute Nachmittag zu spielen. Nicht vergessen, heute um 20 Uhr Sepp Let's Go, die Obergreiner-Sendung vom Feinsten und wir hören uns wieder morgen früh.

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1: Mit Hannes Harp. Das EU-Parlament hat sein Okay für umstrittene neue Regeln zu neuer Gentechnik bei Pflanzen gegeben. Das bedeutet, dass neue gentechnisch veränderte Pflanzen in Lebensmitteln ohne spezielle Kennzeichnung im Supermarkt verkauft werden dürfen. Größter Streitpunkt waren Patente auf Saatgute. Das ist eine große Gefahr, erklärt uns Magdalena Prieler von Archenoa.
2: Konkret kann die Patentierung dazu führen, dass immer weniger die Kontrolle über unsere Felder und schlussendlich auch über unsere Teller ausüben.
1: Auch die österreichischen Grünpolitiker kritisieren, dass dadurch globale Großkonzerne die großen Gewinner wären. Weil die EU-Länder bereits zugestimmt haben, sollen die Regeln ab Mitte 2028 gelten. Der Fiskalrat als oberster Schuldenwächter des Staates zerlegt das Doppelbudget der Regierung. Österreich macht weiter zu viel neue Schulden und braucht ein weiteres Sparpaket von fast 6 Milliarden Euro. Nämlich damit Österreich aus dem Defizitverfahren der EU bis in 3 Jahren wieder rauskommt. Es braucht Reformen bei Förderungen sowie beim Gesundheits- und Pensionssystem sowie weniger Bürokratie und mehr Geld für Bildung oder Klimaschutz. In der Steiermark ist rund um eine Brückenbaustelle auf der A2 der Südautobahn Richtung Wien ein Meilenstein gelungen. Mit einer spektakulären Aktion ist bei Graz Ost die komplett neu gebaute 5000 Tonnen schwere Murbrücke auf ihren endgültigen Einsatzort verschoben worden. Hydraulische Pressen haben die Brücke 22 Meter in 5 Stunden im Schneckentempo bewegt. Die restlichen Arbeiten werden noch bis Jahresende dauern, sagt die ASFINAG. Fußball. Red Bull Salzburg hat seinen neuen Cheftrainer präsentiert. Der Deutsche Danny Röhl folgt auf Daniel Beichler nach, der Mitte Mai gehen musste. Der 37-Jährige wechselt für eine Ablöse von wahrscheinlich 2 Millionen Euro von den Glasgow Rangers nach Salzburg. Sein Vertrag geht bis 2029.
3: Ingos Musikstunde. Einen schönen Nachmittag zu Ingos Musikstunde begrüßt Sie wieder Ingo Rotter. Und ja, ich habe in dieser Stunde auch noch Besuch. Die Reni Schawalder aus der Schweiz bringt uns neue Stückchen von ihr. Zu Beginn möchte ich aber anfangen mit den Imbachern aus dem Salzburger Pinzgau. Polka, die von

0: Kommen wir nun zum Wetter für Österreich.
1: Mit etwas Wind und maximal 22 bis 30 Grad geht's in den kommenden Stunden weiter. Sonne und Wolken wechseln sich am Himmel ab. Am meisten Sonne bekommt das Rheintal ab. Quer durch Österreich sind auch einzelne Regenschauer dabei. Teils wird's auch blitzen und donnern. Mit dieser Mischung geht's bis zum Abend weiter. Über Nacht klingen die Schauer und Gewitter aber ab und es klart auf.
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2: Aktuell kommt es zu einigen Verzögerungen in Salzburg. Auf der Tauernautobahn in

Mit Schwung durchs Steirerland, das waren die Kaiserwell der Musketiere. Nicht ganz so schwungvoll, aber sehr erfolgreich ist mein lieber Kollege Wolfgang Moser. Zum Beispiel mit diesem Titel hier, Bachrauschen.

Mein lieber Freund, das waren wieder mal Burm Teufel und jetzt geht's ins Zillertal zu Zillertal Power und ein feiner Titel, wenn die Berge nicht mehr schweigen.

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0: Die jungen Weststeirer von der Sporestanzen ist heute dran. Und jetzt gibt's den Mario K., ja, der grüßt vor allem unsere Hörerinnen und Hörer in der Schweiz unter dem Motto Grüezi wohl miteinander. Und ich begrüße dann echt eine Schweizerin bei mir im Studio, die Reni Schawalder.
1: Grüezi!

0: So, das war die Prosecco-Zeit mit der Reni Schawalder und die habe ich jetzt bei mir. Die kommt aus der Schweiz. Reni, einen schönen Nachmittag. Wo kommst du denn her genau in der Schweiz?
1: Hallo, lieber Ingo. Hallo, liebe Zuhörer. Ich komme aus der Schweiz, gerade an der Grenze bei Dirpelzau, aus dem schönen Balgach, ein Weindorf im St. Galler Rheintal.
0: Bei dir hat es ja mit der Musik eigentlich schon so in der Jugend begonnen. Du hast ja sehr früh mit Singen begonnen.
1: Ja, meine Musikkarriere hat beim Kindergarten gestartet und bei uns zu Hause in der guten Stube. Mein Vater war Tiroler und war sehr guter Musiker. Und wir haben immer zu Hause gesungen und mein Bruder hat schnell mal die Gitarre erlernt und so sind wir als Duo durch die Lande gezogen, vom Kindergarten bis wir 14, 15 waren und dann dem Berufsweg nachgegangen sind.
0: Jetzt, du hast schon erzählt, der Vater war Tiroler, aber die Mutter ist auch aus Österreich.
1: Ja, meine Eltern waren beide aus Österreich. Die Mama aus der Steiermark, aus Judenburg. Mein Vater aus Kufstein, Tirol. Aber die haben sich kennengelernt in der Schweiz, in Thusis, Katzis. Ja, meine Mama war Friseurin und mein Vater war Tunnelarbeiter und so haben sie sich kennengelernt.
0: Und du hast jetzt auf deiner CD auch ein besonderes Lied drauf, dem Himmel so nah, und das hat ja was mit den Eltern zu tun.
1: Ja, dem Himmel so nah habe ich meinem Papa gewidmet, weil er mich zur Musik gebracht hat und er aus Kufstein ist und dann habe ich das Gefühl gehabt, so jetzt hat er es verdient, dass ich ein Lied für ihn schreibe.
0: Und das wollen wir uns am besten jetzt gleich anhören, gell? Ja, dem Himmel so nah. Hier ist die Reni Schawalder, heute bei uns hier auf Radio VM1. Ja.

0: Dem Himmel so nah, das war die Rini Schauwalder aus der Schweiz, heute zu Gast bei mir. Und es gibt was ganz Neues bei dir, ein neues Video.
1: Ja, das neue Video, das erzählt eigentlich auch Geschichten von meinem ganzen Leben, weil ich bin nicht mehr, keine 20 mehr. Bei Prosecco-Zeit singe ich das ja, dass wir keine 20 mehr sind. Und im Zug des Lebens wollte ich einfach alle meine Menschen, die mich begleitet haben, einpacken in diesem Lied. Die mit mir den Weg gehen und die, die nicht mehr hier sind.
0: Das heißt aber, du machst deine Lieder selber?
1: Ich schreibe alle meine Lieder selber. Ich habe mit 60 begonnen, meine Lieder selber zu schreiben und aufzunehmen. Also 2 Jahre vorher habe ich sie geschrieben, weil meine Gesangslehrerin hat mich dazu ermutigt, auch mal eigene Songs zu schreiben, weil ich die Schlagerwelt sehr gern habe. Und meine Gesangslehrerin ist Amerikanerin und da habe ich sehr viel Englisch gesungen und trotzdem habe ich immer wieder den Wunsch gehabt, Deutsch zu singen. Und so habe ich meine eigenen Songs geschrieben.
0: Und da werden wir uns jetzt diesen aktuellen Titel anhören, Im Zug des Lebens. Renny, ich sage danke für Ihren Besuch und wünsche weiterhin viel Spaß und viel Freude mit der Musik.
1: Vielen Dank, lieber Ingo, und vielen Dank, dass ich hier sein durfte. Tschüss.

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Die Dirndl sind halt fest beieinander. Das war die Rostfeld-Musi. Und jetzt freue ich mich natürlich auf den Patrick Steindl und für ihn, weil er ist am Sonntag wieder bei, immer wieder sonntags in der ARD dabei, nachdem letztes Jahr der Willi Pitschei gewonnen hat. Probieren wir es, ob wir wieder einen Österreicher nach vorne bringen. Wir drücken ihm die Daumen. Patrick Steindl mit Ein heißer Sommerflirt.

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1: Mit Hannes Haab. Die Dokumentenmappe war gestern. In Zukunft sollen sämtliche Behördenwege digitalisiert ablaufen. Die Regierung hat heute ihr Digitalisierungsprojekt X vorgestellt. Künftig sollen Daten, die der Verwaltung bereits vorliegen, nicht mehr mehrfach eingereicht werden müssen. Digitalisierungsstaatssekretär Alexander Pröll.
2: Niemand, glaube ich, versteht heutzutage, warum ich meine staatlichen Dokumente dem Staat jedes Mal oder sehr oft aufs Neue vorlegen muss. Und mit diesem Project X, mit diesen 15 Millionen Euro, bauen wir diese Infrastruktur aus. Ich glaube, das zentrale Motto ist, die Daten müssen laufen und nicht die Bürgerinnen und Bürger.
1: Das soll für schnellere Abläufe, weniger Aufwand und mehr Service für die Menschen sorgen. Das EU-Parlament hat sein Okay für umstrittene neue Regeln zu neuer Gentechnik bei Pflanzen gegeben. Das bedeutet, dass neue gentechnisch veränderte Pflanzen in Lebensmitteln ohne spezielle Kennzeichnung im Supermarkt verkauft werden dürfen. Größter Streitpunkt waren Patente auf Saatgute. Österreichs EU-Grünpolitiker kritisieren, dass dadurch globale Großkonzerne die großen Gewinner wären. Weil die EU-Länder bereits zugestimmt haben, können die Regeln ab Mitte 2028 gelten. 8 Jahre Haft wegen Mordes und eine Einweisung in eine Anstalt. Das ist das Urteil in Wien gegen jene 14-Jährige, die Ende Februar eine völlig unbekannte Frau auf einem Friedhof niedergestochen hat. Die 64-Jährige ist damals noch am Tatort verstorben. Vor Gericht bereut die Jugendliche die Tat. Das Urteil gilt bereits. Das sind gute Nachrichten für die nächste Grillerei. Fertige, rohe Burger-Patties aus dem Supermarkt haben eine gute Qualität. Zu diesem Schluss ist die Arbeiterkammer Oberösterreich beim neuesten Test gekommen. 7 der 8 getesteten, fertig geformten Fleischlaberl waren einwandfrei. Eines hat das Urteil wertgemindert bekommen. Alle Infos hat die Arbeiterkammer Oberösterreich auf der Homepage zusammengefasst.
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3: Ja, einen wunderschönen Mittwoch an diesem historischen Tag nach der tollen Performance unserer Nationalmannschaft mit dem ersten Sieg seit 36 Jahren. Bald aufstehen hat es heute schon geheißen, liebe Hörer von Radio VM1, und wir schauen jetzt, dass wir mit Musik gut Richtung Feierabend kommen. Und zum Teufel mit der Sperrstund, das gilt gewisserweise auch für die Fußball-Weltmeisterschaft, jetzt mit den Alpenrebellen, und dann haben wir Wetter und Verkehr.
4: Zum

0: wir nun zum Wetter für Österreich.
1: Mit einer Mischung aus Sonne und Wolken und gelegentlich Regen und teils Gewittern geht's Richtung Abend. Da sind noch einzelne gewitterige Regenschauer zwischen Tirol und dem Burgenland unterwegs. Über Nacht klingen die Schauer aber überall ab. Morgen gibt's einiges an Sonne und es wird sehr warm bis heiß. Die Temperaturen schaffen es morgen Nachmittag auf 22 bis 33 Grad.
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2: Es ist kurz nach 15 Uhr und derzeit gibt es keine längeren Staus oder Verkehrsbehinderungen. Kommen Sie gut an Ihr Ziel.

Unser Wolfgang Ambros mit Gö, da schaust. Ja, vielleicht haben Sie das heute schon zu Ihrem Chef gesagt, wenn Sie topfit in die Arbeit gekommen sind, obwohl vielleicht heute schon ein sehr früher Morgen war aufgrund der Fußballweltmeisterschaft und Österreich heute. Und natürlich machen wir uns einen feinen Nachmittag hier bei uns auf Radio VM1, liebe Hörer. Und da tragen Sie ganz wesentlich dazu bei mit Ihren Musikwünschen. Bei uns, da geht's musikalisch quasi nicht ganz um die Welt, aber zumindest rund um Österreich unter der 013 3x die 6, 5 mal die 7. Aber um die Welt geht's dafür jetzt gleich mit den Südsteirern. Viel Spaß!

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1: Sie haben die Nummer gehört. Sie und Ihre musikalischen Bedürfnisse sind natürlich ganz im Zentrum und diesem Ruf wollen wir auch gerecht werden hier bei uns auf Radio VM1. Damit feuerfrei für den ersten Wunsch bei uns.
2: Hallo Radio VM1, das ist Sabine von Völf. Ich wünsche mir von Grandstein Echo der Bettler und grüße damit die Christa, die Charlie und alle, die was sie kennen. Danke!
1: Ja, der Bettler natürlich sehr gerne vom Grandstein Echo. Bei uns muss man ja nicht betteln. Um die Musikwünsche, die gibt's kostenlos sehr gerne unter der 013 3x6 5x7. Auch für Sie jetzt das Grandstein Echo.
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Ja, der Bettler vom Kranzsteinecho und bei uns auf jeden Fall viel Grund zum Lachen. Schließen Sie sich gerne an mit Ihrem persönlichen Lieblingshit bei uns und wir machen uns gemeinsam eine feine Zeit bis zum Feierabend und drücken diesen Arbeitstag, der vielleicht schon sehr bald begonnen hat mit einem Fußballspiel, jetzt noch gemeinsam durch bis in den Abend. Die Schilcherland-Burm helfen uns jetzt auch dabei und die Amore in Palermo, ja, die fühlen wir auch alle sehr gerne.

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1: Ja, liebe Hörer, uns freut es besonders, wenn wir Ihre Nummer 1 sind, wenn wir Ihnen die Lieblingsmusik für Sie nach Hause liefern können oder ins Auto, wenn Sie vielleicht schon unterwegs sind. Und jetzt gibt es den nächsten Musikwunsch für uns. Ich freue mich schon, was wir jetzt zu hören bekommen.
2: Hallo, liebes VM1-Team. Ich wünsche euch einen wunderbaren Nachmittag. Hier spricht Gisela. Würdet ihr für mich bitte heute spielen Du bist mein Engel auf Erden von Silvio Samoni? Dankeschön. Tschüss.
1: Ja, ein großes Kompliment. Du bist meine Engel auf Erden. Kann man ja vielleicht für den heutigen Feierabend schon ein bisschen vorbereiten für den Partner, die Partnerin. Silvio Samoni begleitet uns jetzt durch den Mittwochnachmittag.

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1: Ja, mit dem Cola Cappuccino, da schaffen wir sicher bis zum Feierabend voller Energie die Kerns Landcafé Muse bei uns auf Radio VM1. Und Sie sind der Chef hier bei uns auf VM1 mit dem nächsten Musikwunsch.
2: Ich wünsche euch einen schönen Tag und ich hätte gerne das neue Lied von Michael Waller, Salzburg.
1: Ja, damit einen wunderbaren Gruß und einen schönen Gruß ins Salzburgerland. Michael Wallers, ja, ein Künstler, der für alle Bundesländer in Österreich einen eigenen Titel geschrieben hat. Und das ist der für die Salzburger. Auf geht's!
3: Hola!

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1: Ich hoffe, Sie sind bereit für die sommerlichen Temperaturen, die uns erwarten in den kommenden Tagen und auch teilweise schon angekommen sind hier in Österreich. Ja, und wir machen es quasi nur ein bisschen heißer mit toller Musik hier bei uns auf Radio VM1 mit flotten Klängen 013 3x6 5x7. Der nächste Titel, der kommt wieder von Ihnen.
2: Hallo VM1, Österreichs bester Sender. Das ist der Fredl aus Weißenbach. Ich hätte einen Wunsch und zwar von Willy Krell mit die Zinderschaler Gipfelstürmer. Die Berge sind meine Freunde. Das hat mich früher noch nicht schon lange nicht mehr gehört. Ich wünsche euch einen schönen Tag und macht's gut und macht's weiter so. Servus, pfiat euch, habe die Ehre.
1: Ja, wenn die Begrüßung beim Musikwunsch gleich so losgeht, dann sage einfach nur Danke und die Berge sind auch meine Freunde. Willy Gröll und die Zillertaler Gipfelstürmer. Auf geht's!

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1: Liebe Hörer, es scheint, dass das Länderspiel heute zur frühen Morgenstund beim Musikwünschen nicht wirklich etwas ausgewirkt hat. Nämlich, es gibt ganz viele Musikwünsche zu erfüllen an diesem Mittwochnachmittag. 013 3x6 5x7 und es geht gleich weiter.
2: Hallo, ich heiße Alex. Ich wünsche mir das Lied heute vom Bergfeuer Hey Montanaro. Liebe Grüße aus Wien.

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Ja, der jodelnde junge Psyra nochmal schneide ich ganz zum Schluss. Die Heimat bleibt immer eine gute Sache, wenn man weiß, dass die Heimat bestehen bleibt. Und wir bleiben natürlich auch bei Ihnen, auch in der kommenden Stunde, liebe Hörer von Radio VM1. Es geht weiter mit vollem Programm, mit viel Musikwünschen. Und die Grochlädern haben natürlich jetzt auch recht von den Nachrichten um 16 Uhr. Auf der Alm, da ist man einfach anders.

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1: Mit Hannes Harp. Ab 1. Juli soll die Mehrwertsteuer auf ausgewählte Lebensmittel sinken. Die österreichischen Bäckereibetriebe kritisieren an den Regeln, dass es viele Unklarheiten gibt. Martin Wallend, der Innungsmeister der Bäcker in Kärnten, sagt:
2: Jetzt steht da zum Beispiel drinnen Schwarzbrot, aber beim Schwarzbrot wissen wir, da haben wir einen hohen Roggenmehlanteil. Roggenmehl ist nicht steuerbegünstigt, also ist da das Roggenbrot zum Beispiel jetzt weiterhin mit 10% zu verkaufen. Und das ist dieses Kuriose an den Ganzen, wo man dann im Endeffekt nicht hundertprozentig weiß, wie man das jetzt verkaufen soll.
1: Außerdem können viele Kassensysteme den neuen Steuersatz von 4,9 statt 10% nicht berechnen. Dadurch wissen die Bäcker noch nicht, wie sie die Produkte ab Juli berechnen sollen, so Wallend. Das EU-Parlament hat für das umstrittene Abschiebegesetz und für sogenannte Return-Hubs gestimmt, also Abschiebezentren, die es nun in Drittstaaten geben darf. Damit sollen Menschen, die illegal in der Union sind, schneller und effizienter abgeschoben werden können. Innenminister Karner will diese Return-Hubs mit einer Gruppe der Umsetzer schnell starten. Wo es diese Rückführzentren geben wird, wollte Karner nicht sagen. Im Gespräch sind aber etwa Uganda oder Kasachstan. Die Dokumentenmappe war gestern. In Zukunft sollen sämtliche Behördenwege digitalisiert ablaufen. Die Regierung hat heute ihr Digitalisierungsprojekt X vorgestellt. Künftig sollen Daten, die der Verwaltung bereits vorliegen, nicht mehr mehrfach eingereicht werden müssen. Das soll für schnellere Abläufe, weniger Aufwand und mehr Service für die Menschen sorgen, sagt Digitalisierungsstaatssekretär Alexander Pröll nach dem Ministerrat. Die neue europäische Trägerrakete Ariane 6 ist erfolgreich von Französisch-Guyana ins All gestartet. Sie bringt 36 Satelliten für Amazon in die Erdumlaufbahn. Damit die Ariane-Rakete mehr Fracht in den Weltraum bringen kann, ist sie diesmal mit stärkeren Boostern und einem neuen Raketenmotor abgehoben, wo unter anderem auch Technik aus Österreich drinsteckt.
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3: Schön, dass Sie den Weg zu uns gefunden haben, zu uns hier auf Radio VM1, der Ort für Ihre Musik aus Österreich. Und wir starten mit einem richtigen Ausruf von Mario K., nämlich, ja, holla, die Waldfee. Und so klingt diese flotte Wolke jetzt gleich. Danach schauen wir kurz auf Wetter und Verkehr.

0: wir nun zum Wetter für Österreich.
1: Mit einer Mischung aus Sonne und Wolken und gelegentlich Regen und teils Gewittern geht's Richtung Abend. Da sind noch einzelne gewitterige Regenschauer zwischen Tirol und dem Burgenland unterwegs. Über Nacht klingen die Schauer aber überall ab. Morgen gibt's einiges an Sonne und es wird sehr warm bis heiß. Die Temperaturen schaffen es morgen Nachmittag auf 22 bis 33 Grad.
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2: Aktuell kommt es zu einigen Verzögerungen in Salzburg. Auf der Tauernautobahn in Richtung Salzburg gibt es stockenden Verkehr zwischen Eben im Pongau und Pfarrwerfenwerfen mit einem Zeitverlust von bis zu 23 Minuten. Die gesamte aktuelle Fahrdauer auf diesem Abschnitt beträgt 35 Minuten. Planen Sie in diesem Bereich mehr Zeit ein. Kommen Sie gut an Ihr Ziel.
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0: Ja, es ist schon altbekannt für den Hubert von Galsern, soll es also kein Hirtermadel werden. Ja, und wir wollen keinen Nachmittag ohne Ihre Musikwünsche hier, liebe Hörer von Radio VM1. Deswegen 013 36 5 mal die 7, und es wartet auch schon der nächste Musikwunsch, um erfüllt zu werden. Welcher Titel darf es denn werden?
1: Warten auf die, das wäre mein Wunsch für alle Zuhörer. Dankeschön.
0: Ja, warten auf die, und zwar von Lisa Marie, einer sehr jungen Künstlerin. Ja, warten auf die, ein toller Titel, aber für Leute, die so ungeduldig sind wie ich, ist es auch immer ein bisschen schwierig, das Warten. Aber in diesem Sinne, einen wunderbaren Nachmittag.

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1: Ein wunderbarer Mittwochnachmittag gemeinsam mit Ihnen, liebe Hörer, wo wir alle vielleicht auch noch ein bisschen in Feierstimmung sind nach dem frühen Sieg der österreichischen Nationalmannschaft heute früh am Morgen gegen Jordanien. Da war es ja schon sehr, sehr spannend und sehr, sehr spannend geht es weiter durch diesen Nachmittag, weil wir haben wieder einen Musikwunsch. 013 3×6 5×7.
2: Ja, grüß euch, liebe Hörer von Radio VM1. Da sind die größten Fans aus Oberfellach in Mölltal und wir taten uns wünschen von die fidelen Mölltaler das Lied Burg Falkenstein. Dankeschön und einen schönen Tag.
1: Ja, für unsere größten Fans, da verlieren wir natürlich keine Zeit und die fidelen Mölltaler soll es jetzt gleich geben. Für euch liebe Grüße ins Mölltal nach Oberfellach und das Burg Falkenstein-Lied.

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17: 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Oder senden Sie Ihren Musikwunsch über die VM1-App. Jederzeit unter www.vm1.de.

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1: Ich hoffe, sie begleitet schon die gute Laune durch den Radio VM1 Nachmittag heute am Mittwoch. Und wir machen gleich weiter mit Ihren zahlreichen Musikwünschen, über die wir uns sehr, sehr freuen.
2: Hallo, schönen Nachmittag, VM1-Team. Ich bin der Willi. Ich wünsche dir mir von den Zeitlosen Felsen in der Brandung. Besten Dank.
1: Ja, und wir freuen uns, wenn wir Ihr Fels in der Brandung sein können an diesem Mittwoch, wenn es vielleicht ein bisschen stressig wird. Und zeitlose Klänge erwarten uns jetzt im wahrsten Sinne des Wortes ein Fels in der Brandung.

Das sind Melodien einfach zum Zuhören und Genießen, zeitlos und der Fels in der Brandung. Und unser Fels in der Brandung in dieser Stunde auf Radio VM1, das ist nicht nur die Musik, sondern auch unser Gesundheitsexperte Dr. Martin Juchum. Er ist wieder zur Stelle und zwar heute, wenn es um das Muskeltraining geht, da wollen wir uns gemeinsam ein bisschen kräftigen und er gibt uns die passenden Tipps dazu und das gibt's jetzt gleich in den kommenden 15 Minuten, also unbedingt zuhören bei den Tipps fürs Muskeltraining. Nämlich Dr. Martin Juchum und jetzt haben wir gleich die Klostertaler. Da geht's jetzt dahin musikalisch mit So wie du.

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1: Ich freue mich, dass ich Sie weiterhin begleiten darf durch diesen Mittwochnachmittag, liebe Hörer. Heute der 17. Juni, an dem wir ja schon so einiges erlebt haben. Die österreichische Fußballnationalmannschaft hat dann doch abgeliefert mit dem 3:1 gegen Jordanien mit der WM-Premiere in diesem Jahr quasi. Gleich mit dem Premierensieg und es geht weiter mit einem Musikwunsch und dann haben wir auch gleich Dr. Martin Juchum und den Gesundheitstipp.
2: Ja, grüß euch. Da ist wieder mal der Daniel aus dem Schein und Turnau. Ich wünsche mir und auch für meine Kollegen, meine Jagdkollegen aus dem Tal, wünsche ich dir mal das Hirscherlärm. Danke, Baba.
1: Ja, dann sage ich nur Weidmanns Heil und die Pseira Spatzen bringen jetzt das Hirscherljagen und dann schalten wir gleich zu Dr. Martin Juchum und seinem heutigen Gesundheitstipp.

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1: Ich darf die Hörerinnen und Hörer von VM1 zum heutigen Gesundheitstipp recht herzlich begrüßen. Heute gibt es ein paar Tipps für die Muskelkräftigung. Natürlich kann man sich in einem Fitnessstudio anmelden, beraten lassen und dann verschiedene Kraftübungen durchführen. Das bringt immer wieder Abwechslung und hält uns bei Laune. Zu Hause kann man den eigenen Körper als Gewicht benutzen, wie zum Beispiel Kniebeugen, unterschiedlich intensive Liegestützen oder das Anheben der gestreckten Beine im Sitzen. Man kann aber auch kleine Gewichte wie volle Getränkeflaschen, die mäßig gefüllte Einkaufstasche, dickere Bücher oder Ähnliches in die Hände nehmen und damit die Arme in alle Richtungen bewegen. Ich bedanke mich für das Interesse und freue mich auf das nächste Mal.
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2: Ja, somit hätten wir wieder einige Anregungen erhalten, wie wir unsere Muskulatur wieder richtig in Schwung bringen. Und ja, das machen wir vielleicht auch heute am Abend noch alle dann gemeinsam. Jetzt haben wir die Draufgänger bei uns, nämlich Pocahontas heißt es jetzt. Und ich freue mich natürlich nach wie vor, wenn Sie sich melden bei mir mit Ihrem Musikwunsch. Sprechen Sie mir einfach aufs Band unter der 013 3x die 6, 5x die 7, weil wir wollen ja diesen Nachmittag vor allem mit Ihren Musikwünschen gestalten. Ich freue mich drauf und jetzt haben wir einen richtigen Draufgänger-Song mit Pocahontas. Auf geht's!

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1: Liebe Hörer von Radio VM1, der Tag mag für viele von uns vielleicht schon sehr lang sein, aber wir machen natürlich weiter mit der richtigen Energie, mit der richtigen Musik, so dass wir dann gut auch Richtung Feierabend kommen. Und am besten machen Sie das selbst, indem Sie mir einen Musikwunsch schicken. 013 3x die 6, 5x die 7. Die Nummer bleibt natürlich immer gleich. Und jetzt haben wir noch einen Wunsch vor 17 Uhr.
2: Ja, hallo Philipp. Grüß dich, da ist die Resi. Mei, bitte spielen wir heute ein flottes Liedl von der neuen CD von die Zillertaler Spitzburg. Und ich lasse all meine Freunde schön grüßen und dir einen schönen Nachmittag noch. Pfiat dich!

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1: Mit Hannes Haab. In den kommenden Tagen wird's wieder sommerlich heiß. Viele greifen da zu süßen Getränken. Was hier oft übersehen wird, mit keinem anderen Lebensmittel nehmen wir so viel Zucker zu uns, ist die Info vom Vorsorgemedizinischen Institut Sipken. Manuel Schätzer von Sipken, was fällt in der Analyse positiv auf?
2: Dass der Zuckergehalt schrittweise gesunken ist. Heuer sehr erfreulich liegt er unter 6,0 Gramm Zucker pro 100 Milliliter, nämlich im Detail bei 5,9 Gramm. Das liegt um 22% niedriger als noch zu Beginn der Untersuchung, nämlich 2010.
1: Die Österreicherinnen und Österreicher essen seit 2010 insgesamt um fast ein Viertel weniger Zucker, obwohl in den Getränken kaum Süßstoffe verwendet werden, so Schätzer. Ab 1. Juli soll die Mehrwertsteuer auf ausgewählte Produkte sinken. Die österreichischen Bäckereibetriebe kritisieren an der Regelung, dass es viele Unklarheiten gibt. Durch die Regeln der Regierung gilt beispielsweise für eine Semmel der günstigere Steuersatz, für Roggenbrot dagegen nicht. Außerdem können viele Kassensysteme den neuen Steuersatz von 4,9 statt 10% nicht berechnen. Dadurch wissen die Bäcker noch nicht, wie sie die Produkte ab Juli berechnen sollen. Der Fiskalrat als oberster Schuldenwächter des Staates zerlegt das Doppelbudget der Regierung. Österreich macht weiter zu viel neue Schulden und braucht ein weiteres Sparpaket von fast 6 Milliarden Euro. Nämlich damit Österreich aus dem Defizitverfahren der EU bis in 3 Jahren wieder rauskommt. Es braucht Reformen bei Förderungen sowie beim Gesundheits- und Pensionssystem sowie weniger Bürokratie und mehr Geld für Bildung oder Klimaschutz. Österreich jubelt, das Nationalteam hat das Auftaktspiel der Fußball-WM gegen Jordanien gewonnen. Neben dem 3:1-Erfolg haben auch die tausenden Österreich-Fans im Stadion beeindruckt, die trotz großer Distanz in die USA gefahren sind. Auch bei den Public Viewings in Österreich war heute ordentlich was los. Beispielsweise die Wiener Gastwirte berichten von gut gefüllten Gastgärten und Lokalen heute früh.
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4: Ja, gut gefühlt nicht nur die Lokale beim Public Viewing für die österreichische Nationalmannschaft, sondern auch unsere Wunschbox hier auf Radio VM1. Und ich weiß für Sie ein Platzerl da, wo Sie Ihre Lieblingshits wünschen können, nämlich hier bei uns unter der 013 3x die 6 5x die 7 und Z pur weiß jetzt da ein Platzerl mit einer flotten Polka-Melodie und dann schauen wir auf Wetter und Verkehr. Viel Spaß und schönen Mittwoch.

0: wir nun zum Wetter für Österreich.
1: Morgen gibt es einiges an Sonne und es wird warm bis sehr heiß. Bis zum Nachmittag klettern die Temperaturen auf 25 bis 33 Grad. Zwischen die Sonne werden sich aber auch zeitweise viele Wolken schieben. Ab Mittag wird es von den Bergen in Osttirol bis in die südliche Steiermark oder im Mühlviertel nass werden, mit einzelnen Regenschauern oder Gewittern, die teils auch kräftig ausfallen können.
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2: Aktuell kommt es zu einigen Verzögerungen in Salzburg. Auf der Tauernautobahn in Richtung Salzburg gibt es stockenden Verkehr zwischen Eben im Pongau und Pfarrwerfenwerfen mit einem Zeitverlust von bis zu 20 Minuten. Die gesamte aktuelle Fahrtdauer auf diesem Abschnitt beträgt 33 Minuten. Planen Sie in diesem Bereich mehr Zeit ein. Kommen Sie gut und sicher an Ihr Ziel.

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1: Und Sie sind wieder dran, liebe Hörer, mit dem nächsten Titel hier bei uns auf Radio VM1. Ist wieder Musikwunschzeit.
2: Hallo, hier spricht die Hilde aus der Steiermark. Ich freue mich so, dass ihr so eine schöne Musik spielt. Ich hätte bitte gerne die Zigeunerin. Wenn das möglich wäre, wäre ich euch sehr dankbar und ich wünsche einen schönen Nachmittag.
1: Ja, die Freude liegt ganz auf unserer Seite, liebe Hilde, und wir erfüllen natürlich gerne die Zigeunerin. Es gibt ja Frag die Zigeunerin von den Zillertaler Schürzenjägern und natürlich auch die Zigeunerin von Kurt und seinen Obergreinern, und die spielen wir jetzt auch, weil heute am Abend ab 20 Uhr ist es ja auch wieder soweit mit Sepp Let's Go und seiner Obergreiner-Sendung. Und jetzt schon mal seine Einstimmung: Kurt und seine Obergreiner, die Zigeuner.

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1: 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Jetzt haben wir die Sterne am Himmel und das Original Tiroler Echo mit einer flotten Polka. So soll's klingen.

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Die Ötztaler Alpentornados quasi mit einer kurzen Rückblende auf den heutigen Mittwochmorgen mit Zippel-Zappel, wo wir alle ein bisschen nervös waren beim Länderspiel der österreichischen Fußballnationalmannschaft bei der Weltmeisterschaft. Ja, und jetzt haben wir etwas, was vielleicht nicht immer ganz zusammenpasst, wenn man es zuerst hört, nämlich den Lederhosen-Playboy. Und das kommt auch vom Trio-Wahnsinn und deswegen sagen wir einfach ein Wahnsinn dieser Mittwochnachmittag. Ich freue mich auch auf Ihren Wunsch 013 3x6 5x7. Viel Spaß!

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1: Ich hoffe, Sie verbringen einen angenehmen Mittwochnachmittag, der auch dann langsam Richtung Feierabend übergeht, liebe Hörer. 17.32 Uhr und das ist auch schon unser nächster Musikwunsch. Was darf ich denn diesmal spielen?
2: Hallo Frau Mainz, hallo Philipp, das ist Alfred. Mein Musikwunsch wäre von den Zeltpaporen, Urknall im Zillertal. Philipp, Ihre Zuhören und dem gesamten Frau Mainz-Team einen schönen Tag. Danke, servus.
1: Der Urknall im Zillertal, ein tolles Geschenk für alle Fans der Zellbergburm. Und um eine besondere Art des Geschenks geht's auch noch in dieser Stunde hier bei uns auf Radio VM1. Mehr dazu in den kommenden 10 bis 15 Minuten. Aber jetzt lassen wir die Musik erklingen. Die Zellbergburm und der Urknall im Zillertal. Jetzt schneuzt's.
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So schauen krasse Gegensätze aus an diesem Mittwochnachmittag mit Christoph Artek, Feuer und Eis. Ja, wenn wir uns die nächsten Tage anschauen, dann fühlt es sich eher an wie Feuer temperaturmäßig als wie Eis. Aber wir feiern jetzt trotzdem weiter hier bei uns auf Radio VM1, nämlich mit Daniel Düsenflitz und die Steirer, die Sammer und feiern Dammer. Auf geht's!

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1: Wie schon erwähnt, liebe Hörer, heute, da soll es noch um eine besondere Form des Geschenks geben. Vielleicht kennen Sie es ja auch so wie ich, dass ein Geburtstag ansteht und man weiß nicht so recht, was man dem Geburtstagskind denn genau schenken soll. Weil immerhin, die meisten haben ja schon wirklich fast alles, was man so braucht. Und manche sind dann doch besonders kreativ mit ihren Geschenken. Und das gilt auch für ganz spezielle Kontexte. Und da spiele ich jetzt an auf Frankreich im Jahr 1885, wie sie den USA die heute weltbekannte Freiheitsstatue geschenkt haben. Am 17. Juni, also heute im Jahr 1885, da ist dieses Geschenk dann auch in den USA angekommen, also in New York City ist dieses wirklich große Geschenk damals angekommen und bis heute steht ja dort noch die Freiheitsstatue. Seit 1984 ist es auch ein UNESCO-Weltkulturerbe. Wirklich beeindruckend, was da gelungen ist. Und ebenso beeindruckend ist jetzt die Musik von den Wildschönauern. Und da hören wir jetzt die drei Wildschönauer. Bye-bye.

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1: Liebe Hörer, wenn Sie die Musik hier bei uns auf Radio VM1 mit den vielen heimischen Künstlern lieben, dann freuen wir uns natürlich auch, wenn Sie sich zu uns bekennen. Und wenn Sie jemand anruft von einem Meinungsforschungsinstitut, dann sagen Sie einfach, ich höre Radio VM1. Ja, und ich sage, jetzt haben wir noch einen gemütlichen Titel von den Ursprungburm, nämlich die Schwalbenliebe.

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1: Mit Hannes Haab. In den heimischen Getränken ist im Laufe der letzten 16 Jahre fast ein Viertel weniger Zucker drin. Das hat ein Getränkecheck des Vorsorgemedizinischen Instituts SIPCAN ergeben. Im Schnitt sind etwa in Limonaden derzeit knapp unter 6 Gramm Zucker pro 100 Milliliter. Noch etwas fällt dabei positiv auf, erklärt uns Manuel Schätzer von SIPCAN.
2: Während in Großbritannien gut 9 von 10 Getränken mit Süßstoffen sind, ist es in Österreich genau umgekehrt, nämlich nur 1 von 10 Getränken ist hierzulande mit Süßstoffen versetzt.
1: Ein möglicher Grund dafür ist die Zuckersteuer in Großbritannien. Die Rezeptur hat sich verändert, trotzdem kaufen die Menschen dort um fast ein Viertel mehr Süßgetränke, so Schätzer. Das tägliche Leben ist in Österreich im Vormonat erneut teurer gewesen. Mit 3,7% Teuerung im Mai sind die Preise im Vergleich zur gleichen Zeit im Vorjahr wieder leicht gestiegen. Besonders wer einen Flieger gebucht hat, hat im Vormonat um fast 14% mehr gezahlt. Die Preise für Benzin, Diesel und auch Heizöl sind zuletzt weniger stark gestiegen, wie auch die Preise für Lebensmittel, ist die Info der Statistik Austria. 8 Jahre Haft wegen Mordes und eine Einweisung in eine Anstalt. Das ist das Urteil in Wien gegen jene 14-Jährige, die Ende Februar eine völlig unbekannte Frau auf einem Friedhof niedergestochen hat. Die 64-Jährige ist damals noch am Tatort verstorben. Vor Gericht bereut die Jugendliche die Tat. Das Urteil gilt bereits. Das sind gute Nachrichten für die nächste Grillerei. Fertige, rohe Burger-Patties aus dem Supermarkt haben eine gute Qualität. Zu diesem Schluss ist die Arbeiterkammer Oberösterreich beim neuesten Test gekommen. 7 der 8 getesteten, fertig geformten Fleischlaberl waren einwandfrei. Eines hat das Urteil wertgemindert bekommen. Alle Infos hat die Arbeiterkammer Oberösterreich auf der Homepage zusammengefasst.
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3: Einen wunderschönen Start in den Mittwochfeierabend wünsche ich Ihnen, liebe Hörer, und wir machen uns eine gemeinsame musikalische Zeit in dieser Stunde und starten rein mit der besten Musik. Ich habe schon eine kurze Vorschau, was alles gespielt wird in dieser Stunde, zum Beispiel David Blabensteiner und die Liebe in dir.
4: Liebe in dir.
3: Ja, David Blabensteiner auch morgen live bei uns zu Gast im Studio am Nachmittag bei meiner Kollegin Kathi Hager. Und auf geht's und zu geht's mit die jungen Zellberger. Also es wird schneidig, genauso auch mit die Stornkugler und die Edelseher, ein Musikant im Trachtenwand. Das ist einfach eine legendäre Nummer und es lebe der Zentralfriedhof mit Austria 3. Also auch ein Abstecher in den Austropop darf natürlich nicht fehlen. Und wenn du meinst, es geht nichts mehr, dann kommt VM1 bzw. Amusi daher. Das ist Volksbeat.

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1: Morgen gibt es einiges an Sonne und es wird warm bis sehr heiß. Bis zum Nachmittag klettern die Temperaturen auf 25 bis 33 Grad. Zwischen die Sonne werden sich aber auch zeitweise viele Wolken schieben. Ab Mittag wird es von den Bergen in Osttirol bis in die südliche Steiermark oder im Mühlviertel nass werden, mit einzelnen Regenschauern oder Gewittern, die teils auch kräftig ausfallen können.
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2: Aktuell kommt es zu einigen Verzögerungen im Verkehr. In Salzburg gibt es stockenden Verkehr auf der Tauernautobahn zwischen Eben im Pongau und Pfarrwerfenwerfen mit einem Zeitverlust von bis zu 8 Minuten. Die gesamte aktuelle Fahrdauer auf diesem Abschnitt beträgt 22 Minuten. In Wien ist auf der Autobahn Südosttangente zwischen Sterngasse und Verteilerkreis Favoriten ein Stau aufgrund des Berufsverkehrs zu verzeichnen. Rechnen Sie mit längeren Fahrzeiten in all diesen Bereichen. Wir wünschen eine gute Fahrt.

0: Ja, ein rassechter Bayerischer von Rassecht, der seinem Namen auch gerecht wird, richtig zum Einstampfen. Dieser Bayerische am Mittwochabend heute um 18.10 Uhr. Ja, wir sind ja musikalisch in ganz Österreich immer unterwegs und morgen sind wir auch in den Heimatgrüßen ab 11 Uhr in ganz Österreich quasi unterwegs. Und das geht nämlich im österreichischen Freilichtmuseum in Stübing, weil dort stehen nämlich über 100 alte Objekte vom Burgenland beginnend bis nach Vorarlberg. Kalli, du bist morgen für uns unterwegs und jetzt würde mich interessieren, welche Gebäude kann man sich denn dort anschauen?
1: Ja, es sind ganz unterschiedliche Gebäude, die man dort anschauen kann aus allen Bundesländern. Wenn man reingeht, beginnt man im Burgenland und diese Gebäude sind wunderbar beschrieben, ob das jetzt eine alte Köhlerhütte ist aus dem 18. Jahrhundert. Alle sind wieder originalgetreu aufgebaut und man spaziert quasi vom Burgenland bis in den Bregenzer Wald. Hochinteressant, aber es gibt nicht nur diese alten historischen Gebäude. Es gibt dort ein Wirtshaus, es gibt eine Kreislerei, ganz viel Kunsthandwerk. Also es zahlt sich aus und morgen um 11 Uhr hören wir uns und schauen wir uns das an. Das österreichische Freilichtmuseum. Bis morgen.
0: Ja, das österreichische Freilichtmuseum. Also morgen bei uns auf Radio VM1, wo Heimatgrüße draufstehen. Da sind auch Heimatgrüße drin und jetzt ist Liebe drin. Liebe in dir und David Blabensteiner. Wunderschönen Feierabend bei uns.

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1: Jetzt haben wir schon 18.15 Uhr, liebe Hörer von Radio VM1. Und nach einem langen Arbeitstag an diesem Mittwoch wird es bei Ihnen dann wahrscheinlich auch jetzt Zeit einmal für ein bisschen Entspannung und deswegen auch für viel Musik hier bei uns auf Radio VM1. Damit ganz viel Vergnügen und Ihre Wünsche, die werden natürlich auch nach wie vor erfüllt. 013 3x die 6, 5x die 7. Kontaktieren Sie mich gerne noch und sprechen Sie mir aufs Band unter dieser Nummer. Und jetzt haben wir wieder einen Wunsch. Welchen Titel soll ich denn spielen?
2: Segeln, putzen, saugen. Ein Titel von Christoph Hauser. Wünsche euch einen schönen Feierabend. Vielen Dank.

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1: Und wir spielen nicht nur Musik aus der Heimat, sondern wir holen auch jene Berufsgruppen vor den Vorhang, die sonst vielleicht ein bisschen wenig Aufmerksamkeit bekommen. Und dazu gibt's jetzt gleich Näheres in den kommenden 10 Minuten. Jetzt gehen wir es aber wieder musikalisch an mit den Mürztalern. Und der Horst jetzt wischt dir die Tränen aus den Augen. Ja, möge dieser Mittwoch überhaupt keine Tränen, sondern nur Freude bringen.

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1: Auch heute, da ist ein ganz spezieller Tag, nämlich der internationale Tag der Müllabfuhr, liebe Hörer von Radio VM1. Ja, das Ganze geht zurück auf den US-Amerikaner John D. Arwood und das Jahr 2011, also seit 2011 gibt's eben diesen internationalen Tag der Müllabfuhr. Und ja, der genannte Herr, der war selbst eben Müllmann schon in zweiter Generation und hat eben diesen Aktionstag ins Leben gerufen, damit man eben ein bisschen ein stärkeres öffentliches Bewusstsein schafft für die Arbeit, die unverzichtbare Arbeit, die eben auch die Müllmänner jeden Tag leisten. Es ist ja nicht immer unbedingt der Job, der so die meiste Wertschätzung im alltäglichen Leben bekommt, aber eines kann man ganz klar sagen, diese Tätigkeit ist einfach unverzichtbar und deswegen sagen wir Danke an alle, die uns auch da bei der Erhaltung der Sauberkeit helfen durch eine Tätigkeit bei der Müllabfuhr. Ihr seid einfach großartig und deswegen gibt's jetzt für euch Musik und zwar von den Berg Casanovas, die Frauen, die Frauen. Schönen Feierabend!

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1: Genau, wir sind Ihr Radio für Österreich, hier Radio VM1. Und wenn man Sie einmal fragt, welchen Radiosender Sie am liebsten hören, dann können Sie einfach sagen, natürlich ist es Radio VM1, weil da spielen wir ja die Musik aus Österreich. Und jetzt machen wir ganz vielen Hörern eine Freude, da bin ich mir sehr sicher, nämlich mit den Storkhoglern und den Edelseern, also quasi einem richtigen Dreamteam, wie man auf Neudeutsch sagen wird. Ein Musikant im Trachtenwand, Ihre legendäre Nummer, die gibt's jetzt bei uns auf Radio VM1. Einen wunderbaren Feierabend und viel Spaß.

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1: Heute, da steht ja die Liebe zur Obergreiner Musik wieder ganz speziell im Mittelpunkt, liebe Hörer von Radio VM1, nämlich ab 20 Uhr, da heißt's Sepp, let's go. Natürlich mit unserem Sepp Mattelschweiger geht's quer durch die Obergreiner Szene. Ja, da können Sie sich auch etwas wünschen unter der 013 3x die 6 5 mal die 7. Der liebe Sepp erfüllt auch sehr gerne Ihre Musikwünsche dann ab 20 Uhr im Bereich der Obergreiner Musik. Bis 22 Uhr geht's da dann dahin. Und jetzt haben wir Alt Holz und ich denke mir heute an Tag Schön.

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1: Liebe Hörer von Radio VM1, ja, in unserem Land, da wird's ja jetzt richtig sommerlich in den kommenden Tagen und am 21. Juni jetzt, also schon in 4 Tagen, da ist dann auch der kalendarische Sommeranfang und zugleich auch schon der längste Tag des Jahres, also quasi die Sommersonnenwende wartet auf uns und die Sonne lädt uns jetzt in den kommenden Tagen dazu ein, dass man auch draußen ein bisschen länger sitzen bleibt, jetzt heißt's also ausnutzen dieses schöne Sommerwetter, bevor es dann eh wieder kürzer wird mit den Tagen. Gefühlt ist ja auch die Umstellung auf die Sommerzeit noch gar nicht so lang her, aber man kennt's, wie die Zeit immer verfliegt und schon ist der Sommer da. Wir schauen jetzt, dass wir uns möglichst gut Richtung Feierabend bewegen, durch den Feierabend bewegen, mit den Zillertaler Haderlumpen und dem Haderlumpen Bäder. Ich bin

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1: Mit Hannes Haab. Rund um die Buwog-Affäre gibt es eine neue Anklage gegen Ex-Finanzminister Karl-Heinz Grasser und zwei weitere Beteiligte. Die Wirtschafts- und Korruptionsstaatsanwaltschaft wirft ihnen vor, dass sie Steuern hinterzogen haben sollen. Dem Staat Österreich sollen so fast 5 Millionen Euro an Steuern entgangen sein, heißt es, für rund 10 Millionen Euro Schmiergeld, wofür die drei Angeklagten keine Steuern gezahlt haben sollen. Die Bundesregierung hat im Ministerrat heute den Startschuss für weniger Bürokratie gegeben. Dicke Mappen mit Urkunden oder Zeugnissen, die man bei Behörden oft mehrmals vorlegen muss, sollen bald Geschichte sein. In Zukunft sollen sämtliche Behördenwege digitalisiert ablaufen, sagt der zuständige Staatssekretär Alexander Pröll.
2: Die Daten müssen laufen, nicht die Bürgerinnen und Bürger. Und wer weniger Formulare ausfüllen muss, wer Anträge rund um die Uhr stellen kann, wer Leistungen automatisch bekommt, die ihm zustehen, der erlebt, dass in Verwaltung auch modern und digital funktionieren kann.
1: Die Wirtschaft findet die Pläne der Regierung gut. Kritik kommt etwa von den Grünen, die sich den Entwurf gerade beim Datenschutz genau anschauen wollen. Das EU-Parlament hat für das umstrittene Abschiebegesetz und für sogenannte Return Hubs gestimmt, also Abschiebezentren, die es nun in Drittstaaten geben darf. Damit sollen Menschen, die illegal in der Union sind, schneller und effizienter abgeschoben werden können. Innenminister Karner will diese Return Hubs mit einer Gruppe der Umsetzer schnell starten. Wo es diese Rückführzentren geben wird, wollte Karner nicht sagen. Im Gespräch sind aber etwa Uganda oder Kasachstan. In den heimischen Getränken ist im Laufe der letzten 16 Jahre fast ein Viertel weniger Zucker drin. Das hat ein Getränkecheck des Vorsorgemedizinischen Instituts Sipken ergeben. Im Schnitt sind etwa in Limonaden derzeit knapp unter 6 Gramm Zucker pro 100 Milliliter, obwohl die Hersteller auf Süßstoffe verzichtet haben. In Großbritannien ist das fast umgekehrt. Als Grund vermuten die Fachleute von Sipken die Zuckersteuer. Dort kaufen die Menschen aber auch um fast ein Viertel mehr Süßgetränke.
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3: Herzlich willkommen im Feierabend, liebe Hörer von Radio VM1. Wir freuen uns besonders, wenn wir Sie ein bisschen durch den Feierabend mit guter Musik aus Österreich begleiten dürfen. Und wenn einmal der Hut brennt, dann sind Sie bei unserer stimmungsvollen Musik auf jeden Fall richtig. Und apropos Hut brennen, ja, der brennt auch dann bei meinem lieben Kollegen Jess Robin im Musikkarussell in den kommenden 10 Minuten. Da ist nämlich Na Epper zu Gast und da heißt es dann auch, wenn der Hut einmal brennt. Und jetzt gleich heißt es am Rand der Welt mit den Kreinis, einer tollen Formation. Und jetzt schauen wir mal, wie es ausschaut am Rand der Welt. Viel Spaß und schönen Feierabend.

0: wir nun zum Wetter für Österreich.
1: Morgen gibt es einiges an Sonne und es wird warm bis sehr heiß. Bis zum Nachmittag klettern die Temperaturen auf 25 bis 33 Grad. Zwischen die Sonne werden sich aber auch zeitweise viele Wolken schieben. Ab Mittag wird es von den Bergen in Osttirol bis in die südliche Steiermark oder im Mühlviertel nass werden, mit einzelnen Regenschauern oder Gewittern, die teils auch kräftig ausfallen können.
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2: Es ist kurz nach 19 Uhr und momentan kommen Sie ohne längere Verzögerungen oder Staus voran. Kommen Sie gut und sicher an Ihr Ziel.

er war ja der Gründer der legendären Weltpartie. Nach dem Tod seines musikalischen Partners Franz Eder orientierte sich Heinz Grönauer neu und formierte Na Eppa. Damit will er auch weiterhin Themen behandeln, die er musikalisch rüberbringen möchte. Und mit dem heutigen Beitrag »Wenn der Hurt einmal brennt« ist ihm das auch hervorragend gelungen. Aber auch für Nachwuchsmusikanten hat Grönauer ein offenes Ohr. So unterstützt er Newcomer mit seinen Ideen und Kompositionen. Na, und heute singt er uns »Wenn der Hurt einmal brennt«.

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Das Alpen Trio Tirol hier auf Radio VM1. Hawaii ist kein Tiroler Land. Also wer es noch nicht gewusst hat, jetzt haben wir es nochmal klargestellt, quasi hier im VM1 Feierabend. Und ja, wir haben natürlich in der kommenden Stunde ganz spezielles Programm für Sie vorbereitet, speziell nämlich für unsere Fans der Obergreiner Musik hier auf Radio VM1. Die sind ja sehr zahlreich und deswegen freut sich mein lieber Kollege Sepp Mattelschweiger auch heute schon wieder auf Sie bei seiner Sendung Sepp Let's Go. Die gibt's dann live ab 20 Uhr bis 22 Uhr mit bester Obergreiner Stimmung und natürlich Ihren Musikwünschen, die Sie nach wie vor sehr gerne beim lieben Sepp dann einschicken können. Morgen, da geht's dann auch wieder pünktlich los. Um 6 Uhr natürlich frisch und munter startet mein lieber Kollege Freddy Fritz mit Ihnen in den neuen Tag, morgen am Donnerstag, den 18. Juni. Dabei wünsche ich Ihnen ganz viel Vergnügen und darf Ihnen jetzt auch schon mal eine schöne Restwoche und ein wunderbares, zwar heißes, aber doch sehr schönes Wochenende wünschen. Viel Spaß und schönen Feierabend.

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Genau. Die Damen sagen den Burmann heute, wie man Boris stanzen kann. Mein Name ist Sepp Mattelschweiger und ich freue mich um 20 Uhr nach den Nachrichten. Circa 20 Uhr 2 geht's wieder los. Heute mit unserer Obergeiner-Sendung Sepp Let's Go live aus unserem Studio in der Steiermark. Und meine Gäste kommen heute aus der schönen Weststeiermark, die jungen Weststeirer. Ich freue mich auf Sie und ich hoffe, Sie freuen sich auf die Sendung. Wenn es heißt Sepp Let's Go um 20 Uhr nach den Nachrichten. Und weiter musikalisch machen wir jetzt mit dem Gipfelwind. Der Gipfelwind über die Almenwelt. Der Zillertaler Gipfel.

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1: Mit Hannes Harp. Länder und Gemeinden übernehmen ein Drittel der fehlenden Beiträge, damit die Lohnnebenkosten wie von der Regierung geplant sinken können. Das ist bei Verhandlungen im Finanzministerium am Nachmittag herausgekommen. 200 Millionen Euro zahlen die Länder für den Familienlastenausgleichsfonds, kurz FLAF, dazu. Der Plan, den Lohnnebenkosten zu senken, kostet insgesamt 2 Milliarden Euro. Was die Länder im Gegenzug dafür bekommen haben, ist unklar. Rund um die Buwog-Affäre gibt es eine neue Anklage gegen Ex-Finanzminister Grasser sowie gegen die Ex-Lobbyisten Maischberger und Hochegger. Die Wirtschafts- und Korruptionsstaatsanwaltschaft wirft ihnen vor, insgesamt 5 Millionen Euro Steuern hinterzogen zu haben für rund 10 Millionen Euro Schmiergeld oder Provisionen, die sie damals bekommen haben. Denn auch verdeckte Zahlungen müssten versteuert werden, heißt es. Das EU-Parlament hat sein Okay für umstrittene neue Regeln zu neuer Gentechnik bei Pflanzen gegeben. Das bedeutet, dass neue gentechnisch veränderte Pflanzen in Lebensmitteln ohne spezielle Kennzeichnung im Supermarkt verkauft werden dürfen. Größter Streitpunkt waren Patente auf Saatgute. Österreichs EU-Grünpolitiker kritisieren, dass dadurch globale Großkonzerne die großen Gewinner wären. Weil die EU-Länder bereits zugestimmt haben, können die Regeln ab Mitte 2028 gelten. In der Steiermark ist rund um eine Brückenbaustelle auf der A2 der Südautobahn Richtung Wien ein Meilenstein gelungen. Mit einer spektakulären Aktion ist bei Graz Ost die komplett neu gebaute 5000 Tonnen schwere Murbrücke auf ihren endgültigen Einsatzort verschoben worden. Hydraulische Pressen haben die Brücke 22 Meter in 5 Stunden im Schneckentempo bewegt. Die restlichen Arbeiten werden noch bis Jahresende dauern, sagt die ASFINAG.

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1: Schön, dass Sie da sind. Ich freue mich mittlerweile schon bei unserer legendären Oberkrainer Sendung immer am Mittwoch, wenn es heißt Sepp Let's Go. Natürlich heute wieder mit Gästen. Ich freue mich wahnsinnig. Aus der schönen Weststeiermark habe ich heute Musikkollegen eingeladen, die jungen Weststeirer. Ihre erste CD ist am Markt gekommen vor einigen Wochen und da werden wir heute ein bisschen plaudern. Und wie soll ich sagen? Ocker. Viele wissen nicht, warum diese Brücke Ockerbrücke heißt. Und zwar, der Fredi Gradwohl hat sich da etwas gedacht. Da geht es eigentlich um den Acker. Wenn der Acker umgebaut wird, dann gibt es natürlich auch immer eine tolle Musik nachher. Das wollte ich jetzt einmal klarstellen. Und der Fredi hat sich gedacht, statt Acker darf das einfach Ocker. Die Ockerbrücke. Und schon steigen wir heute ein.

Ja, wie schon erwähnt, die Okra-Polka war das heute. Und da geht es eigentlich um den Acker. Die Kollegen von den jungen Westschalern lachen schon. Ich freue mich, sie sind heute da, und zwar die jungen Weststeirer. Und dazu gibt es gleich eine tolle Polka, die heißt die Weststeirer Zeit. Und nach dieser tollen Weststeirer Zeit werden wir ein bisschen plaudern. 2 Stunden haben wir heute Zeit und wir werden einiges erfahren.

0: Ja, die junge Weststeirer Zeit, man hört's, flott drauf los. Also mit 180, glaube ich, sind's heute auf der Autobahn hierher gefahren, aber nicht ganz, oder? Ich begrüße euch ganz, ganz herzlich den Florian und den Michael von den jungen Weststeirern.
1: Grüße. Sepp, danke für die Einladung.
0: Ja, sehr, sehr gerne. Freut mich riesig, dass ihr zu mir ins Studio gekommen seid. Und jetzt gleich die erste Frage. Wir haben von euch vorher einen Walzer gehört. Wie hat der geheißen?
1: Mein Mädchen hat der Walzer geheißen.
0: Mein Mädchen. Und dann passt natürlich die Weststeirer Zeit am besten drauf. Mein Mädchen, haben wir da irgendeinen Bezug dazu?
1: Na, eigentlich nicht. Unser Martin, unser Klarinettist, hat ziemlich viel von diesem Album eben komponiert. Und irgendwann so um 4 in der Früh ist ein Text einmal eingefallen zu Mein Mädchen. Und das ist der Titel geworden dann.
0: Schöner Titel, wunderbar gesungen, genauso wie die junge Weststeirer Zeit oder die Weststeirer Zeit. Jetzt, meistens fangen sie immer an, egal wo, wie lange gibt es euch etc. Das möchte ich heute aber nicht. Da können wir ein bisschen später noch drüber plaudern. Die wunderschöne Weststeiermark aus Jahrzehnten davor. Immer wieder sehr, sehr gute Oberrheiner Formationen rauskatapultiert, so kann man sagen. Und gibt es für euch, junge Weststeirer, Vorbilder?
1: Vorbilder, natürlich. Eins sitzt vor mir, muss man ganz ehrlich dazu sagen. Aber aus der Weststeiermark natürlich, ja. Mooskirchner, Grazer Spatzen, sind schon Vorbilder gewesen und sind es auch noch immer.
0: Auch wenn ich ein bisschen zurückdenke an die fünf Steirer oder die Fidellen Köflacher, das waren ja alles wirklich ganz, ganz tolle Formationen. Aber alle sind ja nicht aus der Weststeiermark von euch.
1: Nein, nicht ganz. Wir sind eigentlich nur mehr zwei Weststeirer. In der Ursprungsformation waren wir mal vier. Mit einem Oststeirer dabei, aber mittlerweile sind wir in der Unterzahl, sage ich mal, als Weststeirer. Und wenn ich kurz ausführen darf, wir sind eben fünf Musiker. Der Christian Rupprechter aus Bernbach, aus der Weststeiermark, auf der Trompete. Der Martin Seidel aus Hartberg an der Klarinette.
0: Ah, das ist ein Oststeirer, ja.
1: Das war der erste Oststeirer. Dann haben wir den Manuel Gasser aus dem schönen Kärnten, der kommt vom Weißensee.
0: Der immer zu in der Sonne gelegen ist.
1: Gell? Ja, wenn du das so sagst,
0: wird schon so sein. Ich hoffe, er hört dazu.
1: Ja, und dann haben wir den Michael Wagner, den werden wir später noch hören, an der Gitarre und meine Wenigkeit in Fauland Florian an Bariton Bass.
0: Ja, jetzt hätten wir das einmal durch und ich würde sagen, auf zum Rugby. Hat das irgendeine besondere Bedeutung?
1: Ja, grundsätzlich wollte man den Titel eigentlich ein bisschen anders taufen. Näheres dazu verrate ich jetzt nicht. Auf zum Rugby, der Rugby ist unser Chef. Unser Bravour-Trompeter hat einen Ansatz wie ein Stier und deswegen haben wir eben diese Nummer komponiert.
0: Ah, sehr schön. Und die hören wir jetzt. Lieber Ruppi, ich hoffe, du bist dabei und hörst deinen Kollegen heute aufmerksam zu. Also die jungen Weststeirer heute bei mir zu Gast in der Sendung. Sepp, let's go.

Auf zum Whoopi, die jungen Weststeirer mit einer flotten Polka. Sie sind heute meine Gäste und wir werden bis ca. 22 Uhr von Ihnen sehr, sehr viel erfahren. Heute habe ich auch erfahren, dass der Wolfgang Botzenhardt aus Mindelheim in Deutschland vor kurzem seinen 70. Geburtstag gefeiert hat. Der 7. Juni war das. Nachträglich alles Liebe, alles Gute, lieber Wolfgang. Und schön, dass du immer wieder diese Sendung hörst und schön, dass du heute mit dabei bist. Und für dich zum Geburtstag nachträglich ganz speziell die Alpenobergreiner mit. Zum Geburtstag. Alles Liebe, alles Gute und viel Gesundheit, lieber Wolfgang Botzenhardt.

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0: Ja, ein Lächeln, also da vergeht anscheinend schon fast das Lächeln. Ihr seid wahnsinnig schnell dran mit euren Titeln, aber gut, richtigen Zupf drauf. Und dieses Lächeln durfte der Michi singen, der singende Briefträger, so könnte man dich jetzt betiteln. Jetzt ist der Michi am Mikrofon und zwar der Gitarrist der jungen Weststeirer. Der Florian hat mir gerade vorher verraten, also das ist der einzige Titel, den du singen durftest auf der neuen CD.
1: Jawohl, lieber Sepp.
0: Und gibt es da einen speziellen Grund dafür oder hat es sich einfach nur so ergeben?
1: Ich muss ganz ehrlich sagen, eigentlich gibt es einen speziellen Grund, weil meine Kollegen sagen immer, sie sagen, dass ich immer ein Lächeln auf die Lippen habe und ich muss ja ganz ehrlich sagen, das ist ein bisschen meine Lebenseinstellung. Man muss das Leben einfach mit einem Lächeln nehmen.
0: Ja, du hast sehr, sehr viel Empathie. Ich habe dich heute das erste Mal gesehen und wie du in dein Studio reingekommen bist, hab ich gedacht, oh, da geht die Sonne auf. Ein sehr, sehr empathischer Mensch.
1: Dankeschön vielmals.
0: Michi, du bist ein Oststeirer. Er hat ja nicht dazu gesagt, ja, der genau. Florian, dass du aus Weiz kommst, oder?
1: So ist es, genau, aus Weizstadt.
0: Weiz, ist das so? Ah, das muss man so betonen. Ist ja klar.
1: Direkt und aus Weiz, ja.
0: Bist du von Anfang an dabei bei den jungen Weststeirern?
1: Genau, also wie also wir uns formiert
0: Gründungsmitglied.
1: Haben. Genau, also 2019, als wir uns gegründet haben, war ich von Anfang an dabei. Sind mittlerweile schon 7 Jahre, ja, die Zeit vergeht.
0: Die Zeit vergeht und du bist Briefträger in Weiz?
1: Genau so ist es. Also mein Brotberuf ist Postler und das mache ich jetzt mittlerweile auch schon seit 8 Jahren, genau.
0: Deshalb passt, denke ich, der nächste Walzer von den jungen Weststeirern drauf und zwar Heimat, wie bist du schön? Die jungen Weststeirer heute, meine Gäste am Live-Abend der Sendung Sepp, let's go!

0: Die Fetzenpolka, die Karawanken waren das jetzt, flott aufgespielt und hier ist eine wunderbare Sprachnachricht. Hören wir jetzt mal rein, was da jetzt drauf gesprochen wurde.
1: Aha. Ja, hallo, da spricht Norbert Leitner.
0: Servus.
1: Ich bin der Obmann vom Musikverein St. Peter am Kammersberg.
0: Aha.
1: Und ich darf euch ein spannendes Wochenende bei uns in St. Peter am Kammersberg ankündigen. Am kommenden Samstag bei bester Wetterprognose ist die steirische Rohrs bei uns zu Gast. Freut euch auf Musik, Begegnung und echte Lebensfreude in unserer Marktgemeinde. Die steirische Rohrs verbindet Tradition und Gegenwart und zeigt, wie lebendig unsere Region ist. Wir laden euch alle herzlich ein, mitzurohrsen und gemeinsam mit uns einen schönen Tag in St. Peter zu verbringen. Mit dabei ist natürlich auch der Musikverein St. Peter. Die Rohrs geht nahtlos in den Auftakt des Bezirkmusikfestes des Musikbezirkes Murau in der Kreimhalle über. Es wird euch ein buntes Programm erwarten, zum Beispiel Gästekonzerte befreundeter Musikkapellen. Ein besonderes Highlight ist das Konzert des Bezirksjugendblasorchesters Murau unter der Leitung von Eva Maria Fleischhacker mit hochkarätiger Blasmusik unserer Jugend aus dem Bezirk Murau. Riesig freuen wir uns auf Sepp Martelschweigers Quintett Juche, das mit Sicherheit für beste Stimmung sorgen wird. Am Sonntag findet ganztägig das Bezirksmusikertreffen in St. Peter am Kammersberg statt, traditionell mit Feldmesse, Gästekonzerten und einem Festumzug. Für Verpflegung ist natürlich bestens gesorgt und zum Ausklang gibt es Unterhaltung mit Rantnerbauer. Sämtliche Informationen dazu findet ihr in den sozialen Medien. Einfach nach St. Peter am Kammersberg oder Steirische Rohrs oder dem Musikverein St. Peter am Kammersberg suchen. Wir freuen uns sehr auf Ihren Besuch und noch eine kleine Bitte. Es wäre schön, wenn ihr uns einen Titel von Quintett Juche zur Einstimmung spielen könntet. Vielen Dank und liebe Grüße aus St. Peter am Kammersberg.
0: Ja, lieber Herr Obmann, sehr, sehr gerne. Jetzt haben wir das Programm richtig ausführlich auskosten können. Und wie soll es sein, wenn ein Blasmusikfest ist oder ein Bezirksmusikfest, dann muss natürlich Blasmusik draufgespielt werden. Und hier gibt's einen Titel für natürlich den Musikverein St. Peter. Blasmusik hoch 3, beste Unterhaltung, dann am Samstag in St. Peter am Kammersberg.

starte jeden Tag mit einem Lächeln. Die Lunga, ja, so soll es sein. Das Lachen sollte man nicht vergessen. Geschrieben hat die Ingrid. Mein VM1 Musikwunsch. Doppelpunkt. Lieber Sepp, ich hätte einen Wunsch von den Alpenoberkreinern. Das Lied Ich liebe dich, Slowenien. Ich schreibe aus Lindenberg im schönen Allgäu in Deutschland. Ja, das freut mich riesig. Das Allgäu ist ja sehr, sehr bekannt für die gute Blasmusik und natürlich auch für die tolle Oberkreiner Musik. Allgäu, ein Land oder ein Teil von Deutschland, das muss man gesehen haben. Ingrid, alles Liebe, alles Gute und hier für dich, ich liebe dich, Slowenien, die Alpen-Oberkreiner.

0: Ein Sommertag im Steirerland. Mein Schatz, wir sehen uns bald und die jungen Weststeirer sind heute da. Und vor kurzem habe ich sie eingeladen, sofort Ja gesagt, der Florian und der Michi sind heute da. Lieber Michi, jetzt habt ihr so schön über die Steiermark gesungen, aber ihr wart auch schon über der Steiermark. Ein bisschen weiter weg, über den Deich. Wann war denn das? Ihr wart in Amerika?
1: Ganz genau, so ist es, lieber Sepp. Also wir haben die große Ehre gehabt, dass wir im Oktober 2024 anlässlich des Oktoberfestes über den großen Deich geflogen sind, in der Nähe von Seattle. Da gibt's eine kleine Stadt, die heißt Leavenworth, die ist bekannt für große Oktoberfeste. Und dort haben wir die Ehre gehabt, dort 2 Tage hintereinander zu performen.
0: 2 Tage, also man für 2 Tage ist sicherlich sehr, sehr weit, aber ich denke, die Erfahrung und die Erlebnisse machen das Ganze dann wett, oder?
1: Auf alle Fälle. Also wir sind ein paar Tage länger drüben geblieben und das Oktoberfest dort dauert halt 3 Wochen und da waren halt ungefähr 20 Bands aus Amerika und aus Europa und wir haben da an einem Wochenende 2 Tage hintereinander spielen dürfen und das war wirklich, das dürfen wir, werden wir niemals mehr vergessen.
0: Ja, würdet ihr wieder rüberfahren für 2 Tage?
1: Auf jeden Fall, wenn sich's ergibt, haben wir es auf alle Fälle in Zukunft auch wieder vor. Genau, wir haben auch gute Connections dort geknüpft und wir sind wahrscheinlich wieder einmal eingeladen dort, ja.
0: So soll es sein, das Netzwerk muss stimmen, die Kontakte müssen stimmen. Meine heutigen Gäste, die jungen Weststeirer und wir haben schon einige Titel gehört und jetzt, bevor das reingeht in die Werbung, haben wir noch eine Kameradenpolka und die wird auch bei den jungen Weststeirern sehr groß geschrieben. Die Kameradschaft und die Oberrheiner Kameraden, die sind als nächstes dran.

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Das Goenzki Tirol Projekt war das jetzt mit dem lieben, guten alten Freund Fritz Koch. Und lieber Wolfgang Schwarzenbacher, ich freue mich, dass du immer wieder mit dabei bist. Wolfgang Schwarzenbacher, ein Musikkollege aus dem Pinzgau, hat ein tolles Lob ausgesprochen. Vielen Dank, lieber Wolfgang, für dein nettes Kompliment und liebe Grüße in den Pinzgau. Genauso Grüße gehen jetzt an den Gardasee. Servus Sepp, würdest du mir bitte was vom Schmeißstein-Echo spielen? Ja, selbstverständlich. Danke dir und schöne Grüße vom Gardasee. Und er schreibt auch noch, eure Werbung sieht man ja fleißig in Österreich hängen. Ja, wir haben eine tolle Werbekampagne gestartet und das freut uns, lieber Leo, wenn dir das so auffällt. Für den Leo, das Schmeißstein-Echo. Und ja, sie stellen sich einfach vor.

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1: Ja, schön, dass Sie noch da sind. Schön, dass Sie dabei sind. Schön, dass Sie Radio VM1 hören. Die Sendung Sepp Let's Go mittlerweile schon ein bisschen Kultstatus erreicht, wenn es um die Oberkainer Musik geht. Und heute meine Gäste, die jungen Weststeirer. Der Florian Vauland ist jetzt wieder am Mikrofon. Lieber Florian, wir hören jetzt einen Titel und zwar Am Walserberg. Der Walserberg ist ja bekannt, das war ja der Grenzübergang oder ist noch immer zwischen Österreich und Deutschland. Und ihr habt da ein tolles Erlebnis mal gehabt, oder? Oder man soll es halt nicht erzählen, oder?
2: Ja, genau. Man kann sich merken, wir haben dort ein Oktoberfest gespielt und was dort alles so passiert ist, merkt man beim Liedtext, wenn man so ein bisschen mit einem zwinkernden Auge zuhört.
1: Aha.
2: Sag ich mal. Also einfach zuhören und genießen.
1: Das werden wir. Ihr seid auch in der Schweiz unterwegs und in Deutschland, oder? Genauso genau. Wie vorher schon erwähnt, in Amerika.
2: Richtig, also
1: in und in ganz Österreich.
2: Genau, natürlich. Im ganzen deutschsprachigen Raum kann man eigentlich sagen. Heuer waren wir auch in der Schweiz, in der Bierhalle Wolf in Zürich. War auch ein lässiges Wochenende.
1: Das denke ich mir. Wolf ist immer, immer gut.
2: Ja.
1: Sehr, sehr bekannt. Und natürlich auch, wenn man wirklich proben möchte, das kann man dort. Und
2: zum, so eine gute Möglichkeit.
1: Ja, sehr, sehr gut. Wo geht es dann als nächstes hin?
2: Als nächstes geht es in 2 Wochen zum Musikverein in Eckersdorf bei Graz. In Eckersdorf bei Graz, die haben denen Schieferfest, heißt das dort, und da werden wir auch zum Tanz ausspielen. Das ist in 3 Wochen.
1: Die jungen Weststeirer, und hier ist der Titel Am Walserberg. Also genau zuhören, wie es jetzt oder was der Text da jetzt sagen wird.

am Walserberg, die jungen Weststeirer mit einem tollen Erlebnis, was man nicht so direkt im oder übers Radio sagen sollte. Vielleicht haben Sie es im Text ein bisschen gemerkt, die Mädchen kommen geschwind daher, so ungefähr jetzt, aber mehr braucht man nicht sagen. Nein, mein VM1-Wunsch, genau so steht es heute da. Hallo, liebes VM1-Team, die Simone hat heute Geburtstag und ist auf Urlaub auf der Insel Kirk. Und sie wünscht sich einen tollen Titel. Ja, das machen wir natürlich sehr, sehr gerne. Geschrieben hat das Ganze der Günther Schindler. Liebe Simone, alles Liebe, alles Gute, herzlichen Glückwunsch zum Geburtstag und hier ein toller Titel. Ich denke, passend für dich von Sascha Ausenig, sein neuer Titel. Du, mein süßer kleiner Raffaello. Simone, vielleicht hast du einen süßen Raffaello schon mit und sonst viel Glück auf der Insel Kirk und einen tollen Urlaub.

0: ein süßer kleiner Raffaello. Ja, wie gesagt, die jungen Weststeirer nicht nur in Österreich unterwegs und in den deutschsprachigen Ländern, sondern auch schon auf großer Amerika-Tournee gewesen. Lieber Florian, die nächsten Termine haben wir jetzt schon kurz angesprochen. Wie und wo und wann kann man euch am besten erreichen?
1: Erreichen am leichtesten über die Homepage, die lautet www.die-jungen-weststeirer.at. Da sind natürlich alle Kontaktinfos auch zu finden, Telefonnummer, E-Mail-Adresse und auch natürlich über Social Media, Facebook, Instagram, TikTok haben wir mittlerweile auch, gehört dazu.
0: TikTok gehört dazu, ja. Sowieso. Es wird alles ausgekostet und natürlich ausgenutzt, was gibt's. Wie schaut es bei euch da aus über diese Foren? Kommen da einige Veranstalter auf euch?
1: Auch? Ja, kommt schon vor, ja.
0: Ja.
1: Ja. Also für ganz wenig ist es nicht das Social Media.
0: Nein, das wissen wir. Das wissen wir doch alle. Und wir sind froh, dass es dieses Medium gibt.
1: Richtig, ja.
0: Jetzt haben wir vorher schon erwähnt, wie lange gibt es euch? Habe ich gesagt, werde ich euch nicht fragen, sondern es wird sich im Gespräch ergeben. Und jetzt ergibt es sich ja auf jeden Fall, oder?
1: Ja, es hat sich vorher bei mich schon ergeben. Wir haben Anfang 2019 haben wir uns gefunden, erste kleinere Auftritte natürlich gehabt. Und dann 2020, brauche ich nicht erwähnen, im März, wir haben am Samstag noch unsere Anlage gekauft, das erste Mal aufgebaut. Und am Montag hat es dann geheißen, nur braucht es nicht spielen fahren, ne?
0: Das sind so die besonderen Erlebnisse als Musiker. Ja, und dann habt ihr pausiert, oder?
1: Dann haben wir 15 Monate pausieren müssen, notgedrungen, bis dann wieder einigermaßen losgegangen ist.
0: Und von der Besetzung her, wart ihr damals dieselben oder

0: Er hat sich in Osttirol austragen müssen, also da war er mal kurz vorm Umziehen.
1: Aha, auch beruflicher. Ah,
0: ich würde mal sagen, ja, wo die Liebe hinfällt.
1: Wo die Liebe hinfällt, ja, das ist halt bei den Musikanten ganz, ganz schwierig. Gell? Na schön, wie ein König der Lüfte. Das hört sich an, als wenn das eine Operette oder ein Musical wäre. So heißt das nächste Lied von euch. Gibt es da einen Bezug dazu?
0: Einen tieferen Bezug eigentlich nicht. Das Lied handelt quasi davon, man soll sich frei fühlen wie ein Adler und das Lebensgefühl soll die Nummer eigentlich rüberbringen.
1: Sehr schön, das hören wir uns jetzt an. Die jungen Weststeirer, wie ein König der Lüfte.

Sonnenschein. Ein toller Text, ja, da muss man schon ein bisschen, Gott sei Dank, mitdenken. Ganz, ganz toll, toll gespielt, eine wunderbare Nummer von den jungen Weststeirern. Und die nächste Nachricht ist da wieder vom Gardasee. Servus Sepp, diesmal gibt's von mir sonnige Grüße vom Gardasee. Mein Liedwunsch wäre von Oberkrainer Power eine Polka fürs Herz. Gardasee und Oberkrainer Musi ist Erholung pur. Liebe Grüße, der Rainer. Rainer, alles Liebe und beste Erholung am Gardasee. Bis zum nächsten Mal. Ich freue mich.

0: Nütze deine Zeit und tanz voll Heiterkeit. Oberkanner Bar war das jetzt. Und der Michi ist jetzt wieder am Mikrofon. Der Michi. Eine Reise ins Glück, so heißt der nächste Titel, den wir jetzt von euch spielen werden. Und du wolltest da schon eine Reise ins Glück angehen, oder? In das genau schöne so Osttiroler Landl, oder?
1: Ja, das ist einige Jahre her. Mittlerweile hat es mich wieder zurückverschlagen in die Steiermark, beziehungsweise ich war gar nicht weg, weil einfach die Steiermark wunderschön ist und facettenreich. Genau.
0: Und dieses Glück, gibt es das noch immer, oder?
1: Nein, das war nur die Reise. Das ist lange vorbei. Aber ich muss sagen, weil du schon angesprochen hast, das Lied Reise in das Glück, es ist einfach Glück, selber bei einer Oberkrainer Formation zu spielen, wo man schon so lange vorher Fan von Oberkrainer Gruppen war und wo man einfach in verschiedene Bundesländer, Länder gehen darf und dort verschiedene Menschen treffen darf und einfach verschiedene Erlebnisse haben darf. Das ist wirklich Glück und ich freue mich einfach darauf.
0: Das ist mal eine ganz, ganz tolle Ansage. Lieber Michi, man sieht es dir an, du bist ein glücklicher Mensch, empathisch, wie ich heute schon mal gesagt habe. Und ich denke, der lustige, immer strahlende Briefträger aus Weiz. Eine Reise ins Glück, der Michi.

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0: Das war sie, die Grand Prix Polka live, und zwar für die Familie Krieger aus Steibis. Sie haben geschrieben, mein VM1 Musikwunsch wäre Servus Sepp. Ja, hallo, grüß euch. Hier spricht die ehemalige Festhalle Steibis. Steibis ist ja bekannt. Slauko hat einen Walzer geschrieben, Gruß an Steibis. Und dann schreiben sie noch, oder die König bei Enzianhütte von Oberstaufen. Da sind sie auch beheimatet. Wir würden uns gerne von außen die Grand Prix Polka wünschen. Das war sie jetzt. Für euch liebe Grüße nach Steibisch und Steibis. Und hier ist eine Sprachnachricht. Da hören wir jetzt ganz, ganz schnell rein.
1: Hallo, liebes Radio VM1-Team.
0: Hallo,
1: da servus. Da ist der Michael von Alpner 2. Wir fahren gerade vorn, wenn die Musik spielt Wandertag. Wenn es uns ein Oberkleiner irgendwann einmal, wenn es passt, dann wird uns das freuen. Liebe Grüße, eure Alpenlandsbauer. Viert euch, tschüss!
0: Sie sind gut aufgelaunt, die Jungs von Alpenlandsbauer, die Heimfahrt von der, wenn die Musik spielt, vom Wandertag. Wart's oben, gell? Ganz oben auf der Bergstation. Dort ist ganz, ganz toll. Auf jeden Fall, ich denke, das Wetter hat heute ausgehalten. Und hier für euch, lieber Michel von Alpenlandbauer, das Heus wird Lied. Alpenlandbauer, Stimmung froh

0: Das Röswirt-Lied, Alpenlandsbauer. Ja, meine heutigen Gäste, die jungen Weststeirer. Und der Florian hat da eine etwas liebe Geschichte herausgesucht. Und zwar, jetzt geht's nach Hinterglemm. Was ist denn da passiert?
1: Genau, nach Hinterglemm geht's. Im Prinzip wollte ich kurz vorbringen, oder besser gesagt, weil wir vorher in der Diskussion so drauf gekommen sind, wo kommen wir eigentlich her, wie haben wir unsere Liebe zur Obergreiner Musik eben entdeckt. Und da ist es ein bisschen ein Schmankerl eigentlich, weil meine erste Musikanten-Ski-WM in Hinterglemm, wo ich dabei war, da war ich noch nicht einmal auf der Welt. Da ist meine Mutter hochschwanger hingegangen und im Prinzip
0: echt?
1: Ja, war sie mit dabei. Es hat ja mein Opa damals auch mitorganisiert, die Anfänge von der Musikanten-Ski-WM in Saalburgthausen. Und deswegen hätte ich mir gewünscht, dass wir ein Stückchen von der Skilehrermusik spielen.
0: Sehr, sehr gerne. Die Skilehrermusik natürlich in aller Munde immer noch. Einige Auftritte haben sie noch und da gibt es natürlich in Hinterglemm einen wunderbaren Hof, und zwar den Gohlinger Hof. Und dort ging die Party immer wieder ab, nach der Musikanten-Ski-WM in Bertels Keller. Und ich denke, den Titel werden wir jetzt spielen, oder? Skilehrer-Stammtisch im Gohlinger Hof. Und damit beste Unterhaltung.

Der Frauensrichter Jausen, die Kathi schenkt das Stamperlein, so hat es jetzt geheißen im Text von der Skilehrermuse, die einen wunderbaren Stammtisch im Gollinger Hof in Hinterglemm haben. Und aus Knittelfeld hat sie jemand geschrieben: Hallo lieber Sepp, bin vom Urlaub wieder zu Hause und habe einen Musikwunsch von den Stammtischern aus Südtirol. Lieber Karl, hier ist ein Lied von den Stammtischern, und zwar Musik unter Freunden. Deinen Wunschtitel habe ich nicht da, aber werden wir mal schauen, dass wir ihn auch ins Programm bringen. Viel Spaß mit Musik unter Freunden, die Stammtischer, für den Karl aus Knittelfeld.

0: sehr facettenreich sind sie unterwegs, die jungen Weststeirer. Aporischer wurde es jetzt, einen tollen Gesang und flotte Polkas. Das gibt's von den jungen Weststeirern. Und der Michi, der hat irgendwie ein tolles Erlebnis gehabt, oder?
1: Ja.
0: Das wirst du uns jetzt noch erzählen, oder?
1: Ja, genau. Also mir ist jetzt gerade spontan, wie wir die Nummer gehört haben, mir eingefallen. Es war so, die meisten Nummern hat ja der Martin geschrieben und wie wir dann aufgenommen haben, da war es so, dann haben wir ich habe den Text von dem Lied dann gehabt und der Martin wollte mir nicht glauben, dass er diesen Titel geschrieben hat, also auch den Text. Und ich habe den Text irgendwo noch gehabt, er hat den Text gar nicht gehabt und das hat auch, das, sonst hätte es den Text wahrscheinlich gar nicht gegeben, genau.
0: Toller Text.
1: Ja.
0: Und irgendwie, du hast eine Verbindung auch zu den Oberrheiner Polka-Mädels. Da gibt es auch etwas Besonderes.
1: Ja, genau. Also es war ja so, der Flo hat ja schon vorher erzählt, wie er zu Oberrheiner Musik gekommen ist, schon im Bauch seiner Mutter. Bei mir war das ein bisschen anders. Ich habe eigentlich vieles Verschiedenes gehört, Volksmusik. Und irgendwann bin ich dann als YouTube populär worden ist, bin ich dann halt irgendwie auf die Polka-Mädels gestoßen und ich bin eigentlich durch die Polka-Mädels vor 12 Jahren oder so zur Oberrheiner Musik gekommen. Das war auch ein bisschen außergewöhnlich. Normalerweise kommt man ja übers Lauko Ausnick zu den Polka-Mädels, aber bei mir war es ein bisschen umgekehrt, genau.
0: Ja, wie? Das ist eigentlich im Endeffekt dann wirklich egal. Hauptsache, du liebst diese Musikrichtung. Du heute
1: absolut.
0: Hast du heute schon so ein tolles Statement abgegeben bezüglich dieser tollen Musik. Und jetzt haben wir für dich etwas. Und zwar, wir Polka-Mädels sind wirklich bezauberte
1: Wunderbar.
0: Mädels.
1: Danke.
0: Und es gibt auch einen Fan hier, der heute noch nicht drauf gesprochen hat, aber vielleicht freut er sich. Ja, wir Polka-Mädels.

Wir Polka-Mädels, das waren sie, die Oberrheiner Polka-Mädels, speziell für meinen heutigen Gast, für den Michi von den jungen Weststeirern. Und aus Ruhpolding in Bayern ist auch ein Wunsch da, und zwar vom Alpenblick-Quintett. Das Alpenblick-Quintett ist ja auch demnächst Gast hier in der Sendung, und zwar am nächsten, ich denke am 24.06. kommen sie, das Alpenblick-Quintett aus Bayern. Die meisten sind nähe Ruhpolding, und hier ist der Wunsch, und zwar der Bariton Schlawiner. Ich freue mich, wenn es hier kommt, und dann werden wir ein bisschen über euch plaudern, liebes Alpenblick-Quintett.

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0: Eine ganz, ganz tolle Brücke war das jetzt. Agrainer ist meiner, und zwar für den Günther aus Hartberg. Er hat geschrieben: Servus Sepp, bitte von den Lechnerbuben. Agrainer ist meiner. Schön, dass du mit dabei bist, lieber Günther. Ja, Michi. Michi ist jetzt wieder am Mikrofon. Der Florian sitzt neben und hört aufmerksam zu. Jetzt haben wir eine CD ein bisschen vorgestellt heute. Tolle CD, toller Gesang, habe ich schon erwähnt. Alle Facetten drauf, vom Borisch Walzer bis Flotte Polkas. Wann gibt es die neue CD? Ist was geplant?
1: Ja, eine neue CD ist in Planung. Es gibt noch kein konkretes Datum, aber wir bemühen uns, dass wir dem bald nachkommen werden.
0: Das ist schön, wenn man hört, man bemüht sich. Ja, das war's auch jetzt schon. Liebe junge Weststeirer, danke für den Besuch.
1: Danke für die Einladung, lieber Sepp. Es war uns echt erfreut.
0: Sehr, sehr gerne. Es war lustig. Mir gefällt sowas, wenn man es schön locker drüber bringt. Weiterhin viel Erfolg. Der nächste Auftritt ist nochmals wo?
1: Genau, also unser nächster Auftritt ist jetzt in 3 Wochen in Eckersdorf, in der Nähe von Graz, beim Schifferfest. Und danach sind wir am 1. August in Niederösterreich und dann am 8. August in Kärnten. Und so geht's weiter.
0: Am besten auf die Homepage schauen.
1: Am besten auf die Homepage schauen, genau, da sind ja alle Termine. Und auch jeder, der uns buchen möchte für Hochzeiten, für Feiern, einfach auf www.die-jungen-weststeirer.at, und dort kommt es dann einfach, schreibt uns eine Mail, wir würden uns sehr, sehr freuen.
0: Deshalb sagen wir jetzt, Freunde, bis zum nächsten Mal. Vielen Dank für den Besuch und alles Liebe, die jungen Weststeirer.

bis zum nächsten Jahr. So haben sie gesungen, die jungen Weststeiler. Sie waren heute meine Gäste. Ja, wissen Sie, was bei dieser Sendung eigentlich das Netteste und das Tollste ist? Nach 22 Uhr oder um 22 Uhr gibt's keine Nachrichten mehr und da kann man ruhig ein bisschen überziehen. Und ich denke, das freut immer alle, was ich so gehört habe schon. Heute werden wir ein bisschen überziehen, das macht aber nichts. Und hier steht noch etwas, das möchte ich gerne verlesen oder vorlesen. Hallo Sepp, viele Grüße aus Katlenburg und Billingshausen senden Christian und Steffen aus Deutschland. Okay, wir sind manchmal nicht ganz pünktlich, ja, das weiß ich, und wünschen dir auf diesem Wege noch alles Gute zum Geburtstag. Ja, vielen, vielen Dank. Da freue ich mich, lieber Christian, lieber Steffen. Vor allem Gesundheit, Glück und Zufriedenheit. Wir freuen uns über die Vogelwiese. Das wird sich heute nicht mehr ausgehen, aber das nächste Mal dann, ihr Lieben. Liebe Grüße nach Katlenburg und Billingshausen. Und einen Wunsch geht sie noch raus, und zwar, hallo, bitte die Berge der Heimat. Der Simon hat geschrieben. Liebe Grüße zurück, lieber Simon und liebe Freunde der gepflegten Obergeiner Musik. Sie wissen ja, es gibt eine Zeit zum Kommen und es gibt eine Zeit zum Gehen. Doch die Zeit zum Gehen ist jetzt für mich gekommen. Manchmal sage ich auch, so gerne es mir leid tut. Nein, mir tut es immer leid, wenn die 2 Stunden vorbei sind, weil es wirklich immer wieder toll ist, wenn man diese Musik schätzt und immer sehr, sehr gerne verehrt. Genauso wie Sie, liebe Freunde, machen. Und die jungen Weststeirer sind da das beste Beispiel dafür. Alles Liebe, junge Weststeirer. Gute Nacht, für Gott, bis zum nächsten Mal, bis nächsten Mittwoch, sagt euer sehr ergebener Sepp Nattelschweiger mit Berge der Heimat. Heißen tut es eigentlich die Berge der Heimat. Ja, alles Liebe, alles Gute. Gute Nacht.

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